Zum Wetter, die Vorhersage des Deutschen Wetterdienstes. Im Süden und Nordosten lassen Schauer und Gewitter langsam nach. An der Nordsee noch vereinzelt Regen, sonst heute Nacht bewölkt, aber meist trocken. Bei Tiefstwerten zwischen 19 und 12 Grad. Der Samstag startet im Norden und Nordwesten mit vielen Wolken, es bleibt aber weitgehend trocken bei 19 bis 25 Grad. Im Süden ab dem Mittag neue Schauer und teils kräftige Gewitter bei bis zu 29 Grad.

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1: Zum Wetter, die Vorhersage des Deutschen Wetterdienstes. Im Süden und Nordosten lassen Schauer und Gewitter langsam nach. An der Nordsee noch vereinzelt Regen, sonst heute Nacht bewölkt, aber meist trocken. Bei Tiefstwerten zwischen 19 und 12 Grad. Der Samstag startet im Norden und Nordwesten mit vielen Wolken, es bleibt aber weitgehend trocken bei 19 bis 25 Grad. Im Süden ab dem Mittag neue Schauer und teils kräftige Gewitter bei bis zu 29 Grad.

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1: Ich bin Diana Kramer. Die Kritik an Unionsfraktionschef Jens Spahn wird größer. Nach dem Bekanntwerden seiner Elternschaft mit Hilfe einer Leihmutter in den USA schwindet auch der Rückhalt in den eigenen Reihen. Erste Rücktrittsforderungen wurden laut. Denn Spahn hat gegen deutsches Recht und gegen die Linie seiner Partei gehandelt. Im Podcast Ronsheimer hat er sich erstmals dazu geäußert.
2: Ich stelle mich der Debatte. Ich muss nur die Balance schaffen. Es ist und bleibt was sehr Privates. Ich möchte meine Familie schützen, auch meinen Sohn schützen. Und gleichzeitig weiß ich, dass ich eben nicht nur Privatmensch bin, ist mir auch klar.
1: Spahn sagte, am Ende könne nur die Fraktion über seine politische Zukunft entscheiden. Am Montag wird sich das CDU-Präsidium zunächst mit dem Fall beschäftigen. Bundeswirtschaftsministerin Reiche hat einen neuen Entwurf des Erneuerbare-Energien-Gesetzes vorgelegt. An einigen Punkten wurde nachgebessert. Unter anderem wurden die geplanten Einschnitte bei der Förderung neuer, kleiner Solaranlagen abgemildert. Statt die feste Einspeisungsvergütung komplett abzuschaffen, soll es jetzt übergangsweise eine abgesenkte Vergütung für bis zu 36 Monate geben. Der Bundesverband der Verbraucherzentralen hat sich gegen ein pauschales Social-Media-Verbot für Jugendliche ausgesprochen. Damit würde man wenig erreichen und Jugendliche ausschließen, sagte Verbandsvorständin Ramona Popp der Funke Mediengruppe. Verboten werden sollten aus ihrer Sicht stattdessen schädliche Mechanismen, auf denen derzeit das Geschäftsmodell der Plattformen basiere. Diese machen süchtig und sind manipulativ, so Popp. Zum Sport. Die Fußball-WM steuert auf ihren Höhepunkt zu. Vor dem großen Finale morgen geht es heute erstmal um den Trostpreis. Am Abend spielen England und Frankreich um Platz 3.
3: England gegen Frankreich. Viele hätten sich diese Partie sicher auch als Finale gewünscht. Niemand von uns oder den Franzosen will dieses Match spielen, sagte ein enttäuschter Thomas Tuchel nach dem Aus im Halbfinale. Englands Trainer steht unter Druck. Bei einer erneuten Pleite dürfte die Kritik an ihm noch größer werden. Die Franzosen sind motiviert. Sie wollen Trainer Deschamps zum Abschied einen Sieg schenken. Und Kylian Mbappé hat noch gute Chancen, Torschützenkönig zu werden. Bislang steht er bei 8 Treffern, sowie Lionel Messi. Thomas Bremser, Sportredaktion.
1: Anstoß in Miami ist heute um 23 Uhr unserer Zeit.
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1: Zum Wetter, die Vorhersage des Deutschen Wetterdienstes. Zum Start in den Tag beruhigt sich das Wetter etwas. Heute zunächst bewölkt, aber weitgehend trocken und teils sonnig. Ab dem Mittag über der Mitte und im Süden neue Schauer und teils kräftige Gewitter. Im Südwesten dabei knapp 30 Grad, in der Nordhälfte 19 bis 25 Grad. Am Sonntag verlagern sich die Gewitter dann in den Norden und Osten, im Südwesten dann mehr Sonne und wechselnd bewölkt, dazu insgesamt kühler.

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1: Zum Wetter, die Vorhersage des Deutschen Wetterdienstes. Zum Start in den Tag beruhigt sich das Wetter etwas. Heute zunächst bewölkt, aber weitgehend trocken und teils sonnig. Ab dem Mittag über der Mitte und im Süden neue Schauer und teils kräftige Gewitter. Im Südwesten dabei knapp 30 Grad, in der Nordhälfte 19 bis 25 Grad. Am Sonntag verlagern sich die Gewitter dann in den Norden und Osten, im Südwesten dann mehr Sonne und wechselnd bewölkt, dazu insgesamt kühler.

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1: Ich bin Diana Kramer. Die öffentliche Kritik und der parteiinterne Druck auf Unionsfraktionschef Jens Spahn nehmen zu. Dass er und sein Mann die Hilfe einer Leihmutter in den USA in Anspruch genommen haben, ist längst ein Politikum. Denn in Deutschland ist Leihmutterschaft verboten und die CDU spricht sich klar gegen eine Legalisierung aus, so wie in der Vergangenheit auch Jens Spahn selbst. Bundeskanzler Friedrich Merz kündigte nun an, dass sich die CDU-Spitze mit dem Thema befassen wird.
2: Mir ist bewusst, dass dieses Thema in seiner ganzen Dimension, menschlich, juristisch, gesellschaftlich, ethisch, sehr viele Menschen im Augenblick in Deutschland aus diesem aktuellen Anlass bewegt. Wir haben dazu in Deutschland eine klare Rechtslage und alles Weitere werden wir in der nächsten Sitzung des Präsidiums der CDU Deutschlands besprechen.
1: Diese findet am Montag statt. Jens Spahn selbst wird an der Sitzung teilnehmen. Erneut ist es bei einem Angriff auf einen Bahnmitarbeiter zu einem tragischen Vorfall gekommen. In Baden-Württemberg ist ein Sicherheitsmann der Deutschen Bahn aus einem fahrenden Zug gestürzt und lebensgefährlich verletzt worden. Vorausgegangen war ein Streit bei einer Fahrscheinkontrolle. Der Kontrolleur hatte zwei Mitarbeiter der DB Sicherheit hinzugezogen. Nach verbalen Beleidigungen kam es zu einer körperlichen Auseinandersetzung. Der Angreifer und ein Sicherheitsmann gingen zu Boden. Dabei öffnete sich aus bislang ungeklärter Ursache die Tür. Der Bahnmitarbeiter stürzte aus dem fahrenden Zug. Er wurde mit lebensgefährlichen Verletzungen in ein Krankenhaus gebracht. Der Fahrgast wurde noch im Zug festgenommen. Nach den wiederaufgenommenen und gegenseitigen Angriffen zwischen den USA und dem Iran ist der Schiffsverkehr in der Straße von Hormuz wieder nahezu zum Erliegen gekommen. Nach aktuellen Daten passierten am Donnerstag lediglich 8 Schiffe die Meerenge. Vor Kriegsbeginn, Ende Februar, waren es im Schnitt mehr als 100 Schiffe täglich. Zum Sport. Bei der Fußball-WM steht heute das kleine Finale an. England und Frankreich spielen in Miami um Platz 3. Im Endspiel kämpfen dann morgen Spanien und Argentinien um den Titel.
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1: Zum Wetter, die Vorhersage des Deutschen Wetterdienstes. Zum Start in den Tag beruhigt sich das Wetter etwas. Heute zunächst bewölkt, aber weitgehend trocken und teils sonnig. Ab dem Mittag über der Mitte und im Süden neue Schauer und teils kräftige Gewitter. Im Südwesten dabei knapp 30 Grad, in der Nordhälfte 19 bis 25 Grad. Am Sonntag verlagern sich die Gewitter dann in den Norden und Osten, im Südwesten dann mehr Sonne und wechselnd bewölkt, dazu insgesamt kühler.

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1: Zum Wetter, die Vorhersage des Deutschen Wetterdienstes. Zum Start in den Tag beruhigt sich das Wetter etwas. Heute zunächst bewölkt, aber weitgehend trocken und teils sonnig. Ab dem Mittag über der Mitte und im Süden neue Schauer und teils kräftige Gewitter. Im Südwesten dabei knapp 30 Grad, in der Nordhälfte 19 bis 25 Grad. Am Sonntag verlagern sich die Gewitter dann in den Norden und Osten, im Südwesten dann mehr Sonne und wechselnd bewölkt, dazu insgesamt kühler.

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1: Ich bin Diana Kramer. Unionsfraktionschef Jens Spahn steht wegen seiner Elternschaft mit Hilfe einer Leihmutter unter Druck, weil seine Partei genau diesen Weg hier in Deutschland ablehnt. Spahn hat deshalb den Weg in die USA gewählt, für viele ein No-Go. Der Rückhalt auch in den eigenen Parteireihen schwindet, es gibt erste Rücktrittsforderungen. CSU-Fraktionschef Klaus Holleczek forderte im ZDF-Heute-Journal klare Aussagen von Spahn.
2: Für die CSU ist es eindeutig. Leihmutterschaft ist verboten. Das gehört auch zu den Fragen unserer Grundwerte und des Systems dazu, unserer DNA, wenn Sie so wollen. Und da lassen wir auch nicht rütteln. Deswegen ist das jetzt auch ein Thema, das natürlich Erklärungsbedarf hervorruft. Und dem muss sich Jens Spahn jetzt stellen.
1: CSU-Fraktionschef Holleczek. Am Montag wird sich das CDU-Präsidium mit dem Fall Spahn befassen. Bundeswirtschaftsministerin Katharina Reiche hat einen neuen Entwurf des Erneuerbare-Energien-Gesetzes vorgelegt. An einigen Punkten wurde nachgebessert. Unter anderem wurden die geplanten Einschnitte bei der Förderung neuer kleiner Solaranlagen abgemildert. Statt die feste Einspeisungsvergütung komplett abzuschaffen, soll es jetzt übergangsweise eine abgesenkte Vergütung für bis zu 36 Monate geben. Der Bundesverband der Verbraucherzentralen hat sich gegen ein pauschales Social-Media-Verbot für Jugendliche ausgesprochen. Damit würde man wenig erreichen und Jugendliche ausschließen, sagte Verbandsvorständin Ramona Popp der Funke Mediengruppe. Verboten werden sollten aus ihrer Sicht stattdessen schädliche Mechanismen, auf denen derzeit das Geschäftsmodell der Plattform basiere. Diese machen süchtig und sind manipulativ, so Popp. Zum Sport. Die Fußball-WM steuert auf ihren Höhepunkt zu. Vor dem großen Finale morgen geht es heute erstmal um den Trostpreis. Am Abend spielen England und Frankreich um Platz 3.
3: England gegen Frankreich. Viele hätten sich diese Partie sicher auch als Finale gewünscht. Niemand von uns oder den Franzosen will dieses Match spielen, sagte ein enttäuschter Thomas Tuchel nach dem Aus im Halbfinale. Englands Trainer steht unter Druck. Bei einer erneuten Pleite dürfte die Kritik an ihm noch größer werden. Die Franzosen sind motiviert. Sie wollen Trainer Deschamps zum Abschied einen Sieg schenken. Und Kylian Mbappé hat noch gute Chancen, Torschützenkönig zu werden. Bislang steht er bei 8 Treffern, so wie Lionel Messi. Thomas Bremser, Sportredaktion.
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1: Zum Wetter, die Vorhersage des Deutschen Wetterdienstes. Zum Start in den Tag beruhigt sich das Wetter etwas. Heute zunächst bewölkt, aber weitgehend trocken und teils sonnig. Ab dem Mittag über der Mitte und im Süden neue Schauer und teils kräftige Gewitter. Im Südwesten dabei knapp 30 Grad, in der Nordhälfte 19 bis 25 Grad. Am Sonntag verlagern sich die Gewitter dann in den Norden und Osten, im Südwesten dann mehr Sonne und wechselnd bewölkt, dazu insgesamt kühler.
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4: Ohne Sprachkompetenz geht heute nichts mehr. Wer es in der Schule oder durch das Elternhaus nicht von klein auf mitbekommt, der muss es später mit viel Mühe und Zeitinvestment nachholen. Da helfen dann zum Beispiel staatliche Angebote wie die der Volkshochschulen. Im Bezirk Mitte gibt es da gleich mehrere davon. Mindestens 20 Sprachen kann man an den Volkshochschulen im Bezirk Mitte lernen. Von den Klassikern Englisch, Französisch, Spanisch bis hin zu exotischeren oder kleineren Sprachen wie Indonesisch oder Slowakisch. Die Volkshochschulen, sie gelten oft als Alternative zu den zumeist teureren privaten Schulen und deren Lehrangeboten. Aber auch die Volkshochschulen stehen vor Herausforderungen. Das Interesse an Sprachen ändert sich ebenso wie die Wege, wie man Sprachen lernt. Welches sind dabei in Berlin-Mitte besonders gefragt? Das besprechen wir mit unserem heutigen Gast, der selbst natürlich mehrsprachig ist.
5: Ich heiße Manjari Balicha, ich bin Leiterin der Volkshochschule hier in Berlin-Mitte, seit ungefähr 4 Jahren jetzt. Und ich habe echt die Freude und das Privileg, sagen zu können, dass das absolut mein Traumjob ist. Und zusammen mit meinem Team stellen wir jeden Tag unterschiedliche Angebote, vom Sprachenlernen bis zu Computerkursen, bis zu Zeichenmalenkursen, jeden Tag von morgens 8 bis abends 21 Uhr.
4: Willkommen bei Mitte Mondial, heute aus dem Bezirksamt Berlin-Mitte mit Danilo Höpfner.
6: Frau Palicha, welche Fremdsprachen werden denn an der Volkshochschule in Mitte derzeit besonders stark nachgefragt?
5: Also in Berlin-Mitte Und also gibt es ein großes Angebot an Sprachen, so 20 Sprachen insgesamt. Und vielleicht ist es gar keine Überraschung, dass an erster Stelle ist Deutsch, Deutsch als Fremdsprache, und gefolgt von Englisch, Italienisch, aber auch Japanisch ist sehr gut nachgefragt. Ivrit, also Neuhebräisch, und ist vielleicht eine Überraschung für Ihre HörerInnen, dass die deutsche Gebärdensprache auch bei uns sehr hoch nachgefragt wird. Also wir haben da auch Wartelisten.
6: Das Arabische stand jetzt in der Aufzählung gar nicht mit dabei. Spielt das irgendeine Rolle?
5: Also ich glaube, wenn wir jetzt auf Platz 6 gehen würden, dann wäre dann das Arabisch gewesen. Es gibt da, also es gibt auch immer Wellen. Vor zwei, drei Jahren war die Nachfrage nach Arabisch höher als im Moment. Aber das ändert sich auch ständig.
6: Das finde ich ganz spannend, diese Wellen, die Sie ansprechen, dass sich das verändert. Woran liegt das denn? Bemerken Sie denn die Gründe? Sind das politische Einflüsse? Bemerken Sie das an den Neuankömmlingen? Was sind die Gründe der Veränderungen?
5: Also wir haben jetzt, ich würde das selber rein Statistik auch mal rausfinden wollen, aber so von unseren Beobachtungen her könnte ich sagen, dass auf jeden Fall, dass die gesellschaftliche Situation, die politische Lage auch da einen Einfluss drauf hat, welche Sprache wie angefragt wird. Also zum Beispiel nach 2015, 2016 war die Anfrage für Arabisch in 18, 19, 20 auch höher als jetzt. Das könnte ein Grund sein, aber ich habe keine Belege dafür.
6: Gibt es denn bestimmte Gruppen oder Altersklassen, die sich für bestimmte Sprachen besonders interessieren? Also welche Motive stehen denn Ihrer Frage danach dahinter, beruflich, privat, kulturell?
5: Es sind jetzt zwei Fragen. Also bei der zweiten Frage, die Gründe sind sehr unterschiedlich. Also viele kommen zu uns auch einfach auch mehr soziale, also mit anderen Menschen mehr soziale Kontakte zu haben. Also die Volkshochschule ist nicht nur ein Lernraum, sondern auch ein Begegnungsort für viele Menschen. Viele lernen für den Beruf. Also interessant finde ich, dass auch viele Kolleginnen im Bezirksamt Mitte bei uns auch bei uns Sprachkurse besuchen als Teil ihrer beruflichen Entwicklung, zum Beispiel weil Bezirksmitte auch ein mehrsprachiger Bezirk ist. Es gibt aber auch andere Gründe, wie familiäre Gründe. Es gibt viele Menschen, die auch PartnerInnen aus anderen Ländern haben oder die Kinder lernen dann die Sprachen. Das sind so ungefähr die Gründe. Und dann die andere Frage war, ich habe mir die Statistik nachgeschaut für unser Gespräch heute, und interessanterweise viele ältere Menschen lernen weiterhin Englisch. Der Bedarf an Englisch ist weiterhin hoch, aber bei den jüngeren Menschen interessanterweise ist Englisch nicht so hoch, und wenn, dann eher auf so höherer Sprachniveau. Also so, was man bei uns sagt, man also in der Fachsprache sagt man C1, C2. Eher. Und die Anfängerkurse, also A1, A2, sind eher Menschen, die 60 plus sind, zum Beispiel. Und viele junge Menschen, die auch aus unterschiedlichen Ländern sind, kommen zu uns, nicht nur Deutsch zu lernen, aber auch andere Sprachen wie Japanisch oder Koreanisch und so weiter.
6: Ist ja manchmal ganz spannend, welche Volkshochschulen welche Sprachen anbieten. Also es gibt die Tendenz, dass Volkshochschulen gerade in Grenzregionen natürlich die Sprache der Nachbarn besonders stark anbieten. In Sachsen ist das Tschechische, in Brandenburg das Polnische, das Französische im Saarland. In Berlin habe ich noch nicht so ganz den Fokus rausbekommen, was die Grundlagen sind der Sprachangebot. Also zum Beispiel Hindi als riesige Sprache wird überhaupt nicht angeboten mit 600 Millionen Sprechern. Das kleine Slowakisch mit gerade mal 5 Millionen schon. Keine skandinavische Sprache, kein Niederländisch. Wer entscheidet, auf welcher Grundlage welche Sprachen angeboten werden?
5: Also der Grund ist eigentlich ein rein organisatorischer, was jetzt die Berliner Volkshochschulen betrifft. Also ich verstehe Ihre Frage total, einfach weil, die Sprachen wie Spanisch, Englisch, Französisch wird fast in jeder Volkshochschule angeboten, weil der Bedarf auch so hoch ist. Aber auch für Hindi zum Beispiel ist die Nachfrage nicht so hoch. Das heißt, im Interesse der TeilnehmerInnen besprechen die Volkshochschulen untereinander, okay, dann, also damit ein Kurs stattfinden kann, teilen wir ein bisschen unter uns dann auf, welche Sprachen, die nicht so hoch angefragt werden, an welcher Volkshochschule angeboten werden, damit der Kurs überhaupt stattfinden kann. Also ganz umgekehrt, das ist eigentlich im Sinne der TeilnehmerInnen, weil wenn in jeder Volkshochschule Hindi angeboten wird und kommen nur zwei Personen jeweils, dann wird in keiner Volkshochschule der Kurs stattfinden. Das ist eigentlich einfach der Grund dahinter.
6: Ich habe gesehen, es gibt auch inzwischen einen Kurs, der sich an Eltern richtet mit der Frage, wie soll ich mein Kind erziehen, bilingual oder nur einsprachig. Wie wird das denn angenommen in Berlin-Mitte?
5: Also in Berlin, dadurch, dass es so viele bilinguale und multilinguale Familien sind, merken wir, dass die Nachfrage nach solchen Kursen, die entweder selber bilingual sind oder sich mit diesen Themen beschäftigen oder auch nicht auf Deutsch stattfinden, das erhöht sich. Also wir haben auch zum Beispiel einen Kochkurs auf Spanisch, wo Rezepte von Großmüttern werden von den TeilnehmerInnen mitgebracht und mit der Kursleitung dann auch gelernt und gekocht. Also es gibt auch Yogakurse auf Spanisch.
6: Gerade in Berlin-Mitte bemerkt man oft, dass man sich auch ohne Deutsch mit Englisch ganz gut verständigen kann, gerade Cafés, Restaurants, Museen etc. Beobachten Sie denn da eine Tendenz, dass Menschen weniger Motivation haben, Deutsch zu lernen?
5: Also aus unserer Erfahrung würde ich sagen eher nein. Also und ich arbeite ja auch in Mitte und gehe manchmal auch in diesen Cafés, die Sie jetzt genannt haben. Und interessanterweise, ich spreche die Menschen da auch an, ne? Also ob sie Deutsch können und so oder lernen wollen. Oft ist die Antwort, die würden sehr gerne Deutsch lernen. Das sind oft junge Studierende oder junge Menschen, die hier einen Fuß fassen wollen. Aber die haben meistens überhaupt keine Möglichkeit, einfach weil sie jobben müssen, um ihr Leben hier zu finanzieren. Ja, also das Interesse ist da, Deutsch zu lernen. Der Wunsch ist da. Aber die können einfach manchmal nicht die Zeit finden, die Sprache zu lernen. Also bei uns in der Beratung auch. Wir haben jede Woche Beratung für Deutsch. Kurse, da kommen jedes Mal 100 Personen. Das heißt, es kommen jede Woche ungefähr 300 Personen, sich um einen Deutschkurs anzumelden. Und wenn Sie sich das auf 50 Wochen im Jahr hochrechnen, das sind hohe Summen. Also wir haben ungefähr 14.500 Belegungen alleine in Mitte für die Deutschkurse. Also es ist ganz umgekehrt. Wir beschäftigen uns eher mit der Frage, wie können wir diese hohe Nachfrage befriedigen.
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4: In Deutschland ist Zweisprachigkeit oft etwas Besonderes. Dabei ist sie global betrachtet der Normalfall. Rund die Hälfte der Weltbevölkerung spricht mehr als eine Sprache. In vielen Ländern ist Mehrsprachigkeit also nicht die Ausnahme, sondern ganz einfach Alltag. In der Schweiz zum Beispiel gibt es 4 Amtssprachen: Deutsch, Französisch, Italienisch und Rätoromanisch. In Kanada wachsen viele Kinder mit Englisch und Französisch auf. Im kleinen Luxemburg gibt es mit Luxemburgisch, Deutsch und Französisch gleich 3 offizielle Amtssprachen, alle parallel gesprochen. Oft kommt noch Portugiesisch oder Italienisch der Einwandererfamilien hinzu. Und ohne Englisch geht im durch und durch internationalen Luxemburg-Stadt schon lange nichts mehr. Und in Südafrika sind gleich 11 Sprachen offiziell anerkannt. Auch in Indien oder Nigeria ist Mehrsprachigkeit einfach alltäglich. Oft spricht man dort eine lokale Sprache zu Hause, eine andere im Büro und eine dritte im Fernsehen. Was wir also oft als Sonderfall betrachten, ist international schon längst die Regel. Und Berlin ist da innerhalb Deutschlands schon ganz weit vorn. Also die Normalität. 190 Nationalitäten sind hier gemeldet, Sprachvielfalt, wohin man hört. Und sie verbinden nicht nur die Communities der Stadt, sondern auch Berlin mit der weiten Welt. Das zeigt, Sprachen sind kein Hindernis, sondern wichtige Brücken.
6: Wenn Sie dieses Zeitmanagement ansprechen als Grundproblem, dass viele Menschen keine Zeit haben, Sprache zu lernen, was wäre denn da die Lösung? Könnten Sie Online-Kurse empfehlen? Also ist das etwas, was auf einem ähnlichen Niveau stattfinden kann wie heute Volkshochschulkurse?
5: Also es gibt auch Online-Kurse, also auch an der Volkshochschule Mitte. Unsere Erfahrung nach, dass für die ersten Stufen, also für ganz Anfang A1, A1, A2, da empfehlen wir eher einen Kurs in Präsenz und das ist dann oft die Hürde, weil da lernt man am besten, unsere Erfahrung nach. Aber ich möchte das nicht pauschalisieren, weil auch jede Person lernt anders. Also es gibt auch Menschen, die auch online gut lernen. Es gibt auch ein Angebot von dem Deutschen Volkshochschulverband, der heißt VHS Lernportal. Und das ist ein Kurs, der ganz nur online stattfinden mit TutorInnen. Und das empfehlen wir auch solche Menschen dann, da den Anfang zu machen und dann zu uns zu kommen.
6: Wie bewerten Sie denn persönlich diese Entwicklung, dass Berlin immer zweisprachiger wird oder immer mehr englischsprachig? Also es gibt inzwischen durchaus Cafés und auch schon Fahrradreparaturbetriebe, habe ich festgestellt, wo man ausschließlich nur noch auf Englisch bestellen kann. Ist das okay? Wie sehen Sie das als Privatperson?
5: Also als Privatperson insgesamt begrüße ich Mehrsprachigkeit. Es gibt viele Orte auf der Welt, wo Mehrsprachigkeit einfach die Norm ist und nicht eine Ausnahme. Und es gibt so viele Orte in Berlin, wo andere Sprachen außer Englisch, also wie Vietnamesisch, Arabisch, Türkisch und so weiter, also viele andere Sprachen gesprochen werden. Und wenn ich Zug fahre, wenn die jüngeren Menschen da höre, die mixen die Sprachen die ganze Zeit. Also ich glaube, das ist eine organische Entwicklung. Und ich finde, man kann jede Sprache lernt voneinander. Und gleichzeitig, was ich manchmal ein bisschen schade finde, dass Berlinisch, also der Dialekt, er verschwindet. Das ist auch ein Verlust. Ich glaube, es ist schwierig zu sagen, das ist gut oder das ist schlecht. Ich glaube, es ist einfach organisch. Und ich glaube, je mehr Raum wir jeder Sprache geben, desto bereichert, also wird das den Menschen bereichern, die Gesellschaft bereichern und auch der Sprache.
6: Ja. Da geben Sie eine Vorlage für die nächste Frage. Warum gibt es kein Berlinerisch im Angebot als Volkshochschulkurs?
5: Ja, das ist eine gute Frage. Das nehme ich als Anregung mit. In Bayern gibt es an der Volkshochschule, in den Volkshochschulverband in Bayern jetzt auch Kurse für Bayerisch. Und wir überlegen uns tatsächlich, ob wir sowas auch anbieten.
6: Es gibt ja auch das andere Extrem, es gibt ja auch die Ur-Berliner, die auf Fremdsprachen nicht so affin sind oder komplett verweigern, das gibt es ja auch. Nun ist ja Zweisprachigkeit oder Mehrsprachigkeit aber gerade in vielen anderen Städten der Welt durchaus normal, beziehungsweise sogar schon Standard. Wie ist denn der Berlin hier, insbesondere der Bezirk Berlin-Mitte, im internationalen Vergleich aufgestellt?
5: Also ich würde sagen, das geht in die Richtung, wie Sie gesagt haben, jetzt in vielen Orten der Welt, es gibt ungefähr 37% der Menschen in Mitte haben keinen deutschen Pass. Also sie sind aus anderen Orten der Welt und sie bringen ihre Sprache mit. Und von diesen 37% hatte ich mal nachgeschaut, ungefähr 60% sprechen zu Hause kein Deutsch. Also beziehungsweise ist Deutsch nicht die häufigste Kommunikationssprache. Deshalb, ich gehe davon aus, dass das die nächsten Generationen, die kommen, die werden auch genauso, denke ich, ja, in die Richtung gehen, dass Mehrsprachigkeit oder Zweisprachigkeit oder das Mischen von Sprachen in einem Satz auch ganz normal wird. So, also, aber of course, I don't know. Aber ich glaube schon, dass das kommt.
6: Welche Rolle spielen denn Sprachen und Zweisprachigkeit eigentlich beim Thema wie Integration, soziale Teilhabe, Chancengleichheit, speziell im Bezirk Mitte?
5: Also ich würde sagen, der Bezirk Mitte ist ja auch sehr groß und sehr unterschiedlich. Also Sie haben jetzt Englisch angesprochen, da würde ich sagen, da habe ich im Blick, wir haben ja drei Standorte, unser Standort Linienstraße, da sind dann die Cafés, von denen Sie erzählt haben, jetzt da, wo mehr Englisch geredet wird. Aber wenn man hier in Moabit ist oder in Wedding ist, da sieht das total anders aus. Ja? Also da hört man ganz andere Sprachen auf der Straße. Ich glaube, und Sprachen sind ja, können ja Türen öffnen und sie können Türen schließen. Deshalb glaube ich, egal welche Sprache, sei es Deutsch oder andere Sprache, also vielleicht in Deutschland im großen Kontext Deutsch, aber im Allgemeinen, Sprachen lernen ist sehr wichtig, einfach für Teilhabe. Da ist so, ich weiß nicht, ob Sie Star Trek verfolgen, aber es gibt so eine Folge, wo Picard versucht eine...
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1: Zum Wetter, die Vorhersage des Deutschen Wetterdienstes. Zum Start in den Tag beruhigt sich das Wetter etwas. Heute zunächst bewölkt, aber weitgehend trocken und teils sonnig. Ab dem Mittag über der Mitte und im Süden neue Schauer und teils kräftige Gewitter. Im Südwesten dabei knapp 30 Grad, in der Nordhälfte 19 bis 25 Grad. Am Sonntag verlagern sich die Gewitter dann in den Norden und Osten, im Südwesten dann mehr Sonne und wechselnd bewölkt, dazu insgesamt kühler.

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1: Ich bin Dirk Zeitler. Die Elternschaft von Unionsfraktionschef Spahn zieht weite Kreise, weil er und sein Mann die Hilfe einer Leihmutter in den USA in Anspruch nahmen, was in Deutschland so rechtlich nicht möglich ist. Es gibt Vorwürfe der Doppelmoral und Rücktrittsforderungen. Spahn selbst hat sich jetzt erklärt, er wolle die Entscheidung über seine politische Zukunft im Amt in die Hand der Unionsfraktion legen, erklärte er im Podcast Ronsheimer.
2: Jens Spahn erklärte, er habe lange gerungen, sei zerrissen, das Leben sei manchmal nicht schwarz und weiß. Gefährlich ist für Spahn vor allem die Kritik aus Unionskreisen. Es ist unklar, wie viel Rückhalt Spahn von der Unionsfraktion erwarten kann. Indirekt deutete er im Podcast Ronsheimer an, im Zweifelsfall auf sein Amt auch verzichten zu wollen. Ronny Tochau, Nachrichtenredaktion.
1: Ein Sicherheitsmitarbeiter der Bahn ist bei einer gewaltsamen Auseinandersetzung aus einem fahrenden Zug gestürzt und lebensgefährlich verletzt worden. Zu dem Streit war es bei einer Fahrscheinkontrolle auf der Strecke Offenburg-Karlsruhe gekommen. Aus bislang ungeklärter Ursache öffnete sich bei der Auseinandersetzung die Tür und der Bahnmitarbeiter stürzte aus dem fahrenden Zug. Bisher gilt, wer Solarstrom auf seinem Dach erzeugt und ins Netz einspeist, erhält 20 Jahre lang pro Kilowattstunde einen festen Betrag. Wirtschaftsministerin Reiche hatte geplant, diese Einspeisevergütung für neue, kleine Solaranlagen, die ab 2027 installiert werden, komplett abzuschaffen. Nach breiter Kritik an den Plänen soll es jetzt ein Übergangssystem geben mit einer abgesenkten Einspeisevergütung.
3: Bisher gilt, wer Solarstrom auf seinem Dach erzeugt und ins Netz einspeist, erhält 20 Jahre lang pro Kilowattstunde einen festen Betrag. Wirtschaftsministerin Reiche hatte geplant, diese Einspeisevergütung für neue, kleine Solaranlagen, die ab 2027 installiert werden, komplett abzuschaffen. Nach breiter Kritik an den Plänen soll es jetzt ein Übergangssystem geben mit einer abgesenkten Einspeisevergütung für bis zu 36 Monate. Danach sollen die Besitzer auf Direktvermarktung umsteigen, also den Strom über einen Dienstleister an Strombörsen verkaufen. Diana Kramer, Nachrichtenredaktion.
1: Zum Sport. Nach der Enttäuschung über das verpasste Finale spielen Frankreich und England heute um den dritten Platz bei der Fußballweltmeisterschaft. Für Frankreichs Superstar Kylian Mbappé und Englands Harry Kane geht es auch um ein persönliches Ziel. Mbappé führt mit 8 Treffern die Torschützenliste gemeinsam mit Argentiniens Finalteilnehmer Lionel Messi an. Kane und Nationalteamkollege Bellingham haben jeweils 6 Treffer auf dem Konto.
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1: Zum Wetter, die aktuelle Vorhersage des Deutschen Wetterdienstes. Heute ist es vielerorts bewölkt, es bleibt aber überwiegend trocken, teils auch sonnig. Ab dem Mittag ziehen im Süden und über der Mitte neue Schauer und teils kräftige Gewitter auf. Die Höchstwerte heute im Norden und Osten 19 bis 25 Grad. Im Südwesten steigt das Thermometer auf knapp 30 Grad. Morgen im Norden und Osten Schauer und Gewitter, im Süden oft freundlich und trocken, aber insgesamt etwas kühler.
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5: Schon im 19. Jahrhundert war Berlin ein wichtiges Zentrum jüdischen Geisteslebens. Hebräisch war damals vor allem Sprache der Religion, der Liturgie und der Gelehrsamkeit, etwa in Synagogen, religiösen Schulen und wissenschaftlichen Kreisen. Gleichzeitig wurde gerade in Berlin-Mitte intensiv über die Modernisierung des Judentums diskutiert, mit allen Spannungen zwischen Hebräisch, Jiddisch und Deutsch. In Mitte lebten und arbeiteten hebräische Schriftsteller, Intellektuelle und Verlage. Die Stadt war zeitweise ein wichtiger Ort für hebräische Literatur, Presse und Sprachdebatten. Nach 1933 änderte sich das. Heute gibt es eine kleine Community in Mitte, aber vor allem hört man Hebräisch ab und zu von Touristen aus Israel. Aber es gibt auch einen hebräischen Chor hier in Mitte. Ein Chor, der offen ist auch für Menschen, die gar kein Hebräisch können. Denn auch Musik ist Sprache. Wie das geht, besprechen wir heute mit diesen beiden Gästen.
6: Ich bin Yael Front. Ich bin Dirigentin, Musikerin, Sängerin, Pianistin, Bearbeitung, Schreiberin und ja, ich bin die musikalische Leiterin vom Hebräischen Chor Berlin.
7: Ich bin Robert Ellis. Ich bin Schatzmeister des Chors und ich bin Sänger, Bass seit 2020.
5: Willkommen bei Mitte Mondial mit Danilo Höpfner.

0: Wir wollen heute über Musik, hebräische Musik und Berlin-Mitte sprechen. Wie seid ihr denn dazu gekommen, in Berlin-Mitte einen hebräischen Chor ins Leben zu rufen?
1: Ja, eine gute Frage. Also eine Frau hat im Jahr 2014 den Chor gegründet in einer Kirche, zusammen mit einer Kirche in Mitte. Sie lebte in Israel für eine Zeit. Sie kehrte zurück nach Deutschland, nach Berlin, und sie hat die Kultur, die Musik, die Sprache vermisst. Und sie hatte diese Idee, mit ein paar Freunden diesen Chor zu gründen. Und wir sind seit 2014 in Mitte, und wir haben große Unterstützung von der Gemeinde, wo wir jede Woche proben, wo wir oft Konzerte haben. Ich denke, weil die Frau ihre Kirche in Mitte hatte, leben wir dort seitdem.
0: Welche Rolle spielt denn die hebräische Sprache heute in Berlin?
1: Ja, also nicht so groß eine Rolle, würde ich sagen. Also es gibt zwar viele Israelis, die hier leben, und sie reden natürlich miteinander Hebräisch. Und es gibt die Juden in Berlin, die deutsche Juden, die postsowjetische Juden, die nach Deutschland gekommen sind. Aber sie reden nicht wirklich Hebräisch. Sie lesen in der Liturgie, in der Synagoge, die Gebete auf Hebräisch. Aber sie können nicht wirklich immer die Sprache so fließend sprechen.
2: Ja, es ist nicht wirklich eine tote Sprache, aber die meisten von jüdischen Menschen sprechen die Sprache nicht. Und es ist wirklich nur die Leute in Israel, die wirklich diese Sprache benutzen. Ja, und die Israelis, das nicht im Israel leben. Ja.
0: Bevor wir vielleicht auf euren Chor kommen, noch die Anschlussfrage. Das Jiddische, spielt das in Berlin oder auch für euch irgendeine Rolle? Versteht ihr das?
1: Also Jiddisch ist eine germanische Sprache, und es gibt eine kleine Gruppe von ungefähr 400.000 Menschen, Juden, in Israel und New York und Belgien und ein paar andere Orte, die das als Muttersprache sprechen, aber die große Mehrheit von Juden sprechen die Sprache nicht. Wenn man Deutsch kann, kann man ein bisschen von Jiddisch verstehen, aber das wird in hebräischen Großbuchstaben geschrieben. Also die meisten können das daher nicht lesen. Wir im Chor singen ab und zu ein paar Lieder auf Jiddisch. Nicht zu oft, aber das haben wir gemacht. Und das macht Spaß, denke ich, weil die deutsche Sänger und Sängerinnen finden das sehr, sehr lustig.
2: Also. Ja, und das ist sehr, sehr interessant, denn alle oder fast alle im Chor sprechen Deutsch. Nicht als Muttersprache immer, aber sie sprechen es auf jeden Fall. Und wenn wir auf Jiddisch singen, muss ich die Aussprache korrigieren, denn es gibt kleine unterschiedliche Sachen mit der Aussprache, das sehr wichtig sind. So, das ist anders als in Hebräisch. Hebräisch ist eine ganz andere Sprache, und auf Jiddisch manchmal schwerer, ja.
0: Das sind wir ja schon mittendrin beim Thema. Wir wollen heute auch ein bisschen über die Sprachen sprechen, Hebräisch sprechen. Ich freue mich, dass wir auch eine Dirigentin heute mit hier dabei haben. Du bist in Israel geboren, hast in den USA studiert und gearbeitet, lebst jetzt in Berlin. Wie prägt denn diese multinationale Biografie auch deine Arbeit als Dirigentin in einem hebräischen Chor in Berlin-Mitte?
2: Ehrlich gesagt kann ich nicht behaupten, dass meine Arbeit und Studium in USA meine Arbeit in dieser spezifischen Rolle beeinflusst haben. Ja, meine Arbeit konzentrierte sich mehr in klassische europäische Musik, in symphonischer und Oper. Und hatte sehr wenig mit jüdischer Kultur oder israelischen Kultur zu tun. Aber in meinem persönlichen Leben in den USA kann ich sagen, dass es hat mir näher in meine jüdische Kultur gebracht. Nicht mit Religion, aber mehr mit den jüdischer Kultur. Und es gibt das ist ganz unterschiedlich, ja. So, In Israel, die Religion ist sehr politisch, ja, so man kann nicht wirklich nur ein bisschen mit der jüdischen Kultur zu tun haben und muss wirklich entscheiden, bin ich in or out, ja. Und im USA konnte ich ein bisschen neugierig sein, neugierig sein und nicht wirklich teilnehmen. So konnte ich mir Fragen stellen und mit meiner meinen jüdischen Freunden ein bisschen im Synagoge gehen, aber nicht wirklich teilnehmen und mehr über dieses jüdische Kultur von der religiösen Seite mehr lernen. In Bezug auf meine Arbeit mit Hebräischer Chor hier in Berlin ist mein Hintergrund als israelische Musikerin wahrscheinlich am relevantesten. Aber das Hebräische Chor spezialisierter Musik singt, ja, und das Repertoire ist oft entweder vergriffen und man kann das nur in Israel singen oder es gar nichts vorhanden, ja, so ist noch nicht geschrieben, ja, so ich muss speziellen Bearbeitungen für das Chor schreiben und ja, das ist auch für uns sehr wichtig, dass wir moderne Musik singen und nicht alte klassische Stücke von israelischen Komponisten singen. Ja, so das hat mir mit dieser Chor auch gebracht und ja, das ist sehr schön, dass wir zusammenarbeiten.
0: Du bist ja nicht nur Schatzmeister, du singst ja selbst aktiv auch mit. Meine persönliche Frage, wie musikalisch ist denn Berlin eigentlich als Stadt?
1: Ich finde Berlin extrem musikalisch. Also zum Beispiel, man denkt sofort an den Clubs. Also das ist Musik, das ist eine Art Musik.
0: Meist ohne Gesang.
1: Ja, meist ohne Gesang, ja, stimmt. Aber es gibt hunderte, vielleicht tausende Chöre in Berlin. Wir sind Mitglied im Berliner Chorverband zum Beispiel. Es gibt unglaublich viele Chöre in Berlin. Jede Kirche hat mindestens einen Chor. Und es gibt andere Privatchöre, andere Vereine wie unser. Es gibt jede mögliche Art von Musik. Man sieht auf der Straße, wie man so plötzlich etwas spielt. Manchmal auch in der S-Bahn, auch wenn es unerwünscht wird. Ist es eine sehr, sehr musikalische Stadt. Auch die klassische Musik, die Oper. Wir haben mehrere Konzerthäuser wegen der Geschichte der Stadt. Also es ist eine sehr, sehr musikalische Stadt. Ja. Auch die Universitäten, Universität der Künste zum Beispiel, also unser Pianist hat dort studiert, mehrere von unseren ehemaligen auch. Es ist eine sehr, sehr musikalische Stadt.
0: Und gleichzeitig ist Hebräisch für viele Berlinerinnen, Berliner eher eine ungewöhnliche Klangwelt. Man hört es nicht allzu oft. Wie reagieren denn eure Zuhörerinnen und Zuhörer auf diese Sprache in der Musik?
1: Ich denke, die meisten Leute wissen nicht, wie Hebräisch klingt. Ich gebe ein Beispiel in unserem Sommerkonzert im Juli. Meine Eltern sind aus den USA gekommen, um das Konzert zu sehen und sie können kein Hebräisch, gar kein Hebräisch, nur Englisch. Und sie haben gesagt, wow, was für tolle, schöne Musik, wir haben gar nichts verstanden, aber trotzdem super schön. Und wir drucken immer Programmhefte aus mit der Übersetzung in Deutsch und manchmal auch Englisch, damit die Leute nebenbei verstehen können, was wir singen. Die Geschichten von diesen Lieder sind sehr interessant und sehr wichtig und es hilft, wenn man versteht, was wir singen. Aber auch wenn man nicht verstehen kann, die Musik bewegt man auch. Also Leute hören oft Musik, die sie nicht immer verstehen, aber die Musik hat trotzdem so eine Wirkung und eine Bewegung.
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0: Mehrsprachigkeit ist nicht nur mindestens zwei Sprachen reden oder eben auch Musik. Sie ist auch Schweigen. Diese kleinen Pause, denen man nach dem richtigen Wort sucht, aber keine der Sprachen trifft es ganz. Das nennt man linguistische Zwischenräume, Orte, an denen Denken passiert. Denn Mehrsprachigkeit heißt nicht, alles doppelt zu wissen. Es heißt, ständig zu übersetzen, sich selbst, das Gegenüber, den Moment. Manchmal braucht man Zeit, um das richtige Wort zu finden. Und das ist kein Zeichen von Unsicherheit, sondern von Sorgfalt. Forschende sagen, Menschen, die mehrsprachig sind, nehmen Sprache viel bewusster wahr. Sie achten auf Zwischentöne, auf Gesten, auf das, was nicht gesagt wird. Diese Pausen sind kleine Räume der Bedeutung. Man hört sich eben selbst beim Denken zu und das ist selten geworden. Zwischen zwei Sprachen leben heißt, ständig Brücken zu bauen. Und wer Brücken baut, der weiß, man muss kurz innehalten, bevor man weitergeht. Vielleicht ist das die schönste Eigenschaft von Mehrsprachigkeit. Sie lehrt uns Geduld und Respekt vor den Worten. Aber wer ist denn da euer Publikum vor allem? Also habt ihr eine Zielgruppe, an die ihr euch wendet? Also sind es Menschen, also Berliner, die sich ohnehin schon für den Orient, für Israel, für die hebräische Sprache, Kultur interessieren? Oder erreicht ihr auch Leute, die gar nicht wissen, wo sie hingehen? Welche Sprache ist das, wie du gerade schon mal gesagt hattest?
2: Ja, ich denke, das gibt keine Zielgruppe, ja. Also, ich versuche in meinem Arbeit, wenn ich die Repertoire finden muss, ich versuche verschiedene Stils und auch, verschiedene Zeitpunkte in das Programm zusammenzubringen. Und deswegen denke ich, dass es gibt etwas für alle, ja. So, wir versuchen manchmal freie Konzerte zu geben und dann Leute, die neugierig sind, können auch einfach kommen und vielleicht für das erste Mal die Musik hören. Und ja, ich denke, dass die Leute lernen was von das. Ich kann auch sagen, dass wir versuchen immer Moderation in unser Konzerte
1: anzubieten
2: und dann kann man auch ein bisschen mehr auf den Hintergrund lernen und mehr verstehen und in die Rahmen von Stils kann man etwas finden, das singen. Ja.
1: Ich würde dazu sagen, also das Publikum ist sehr vielfältig, bunt, alt, jung, ja. Freunde, Bekannte, aber auch Fremde, die einfach von uns gehört haben, unsere Website, unsere Instagram-Seite. Wir wollen nur, dass wir die Sprache hörbar machen. Also die Sprache, die Kultur, außerdem haben wir keine Ziele. Wir wollen einfach die Musik zurück zur Stadt bringen, weil nach der NS-Zeit war die Sprache für eine sehr, sehr lange Zeit in Deutschland, in Berlin, nicht hörbar, besonders nicht musikalisch. Also es gab kleine jüdische Gemeinde, die in den Synagogen auf Hebräisch gebetet haben. Außerdem war die Sprache nicht hörbar. Und jetzt mit unseren Konzerten, mit den Konzerten von anderen hebräischsprachigen Chören in Berlin, es gibt mehrere, nicht nur unser, man kann die Sprache hören, musikalisch hören. Und das ist das Hauptziel. Also nur das. Also die Freude durch Musik zu machen.
0: Aber ich finde das spannend. Du sagst, also es geht darum, Musik hauptsächlich hörbar zu machen. Sonst wäre keine großen Ziele. Aber welche Sprache spielt denn Hebräisch für euch und eure Mitglieder als Identität? Auch als Zugehörigkeitsgefühl, gerade hier in Berlin mit seiner jüdischen Geschichte.
1: Ja, also ich meine, jeder hat eine persönliche Beziehung mit der Sprache. Die Mehrheit von unseren Mitglieder können die Sprache nicht sprechen. Sie können auf Hebräisch singen, weil sie lernen, wie man die Sprache ausspricht. Wir schreiben alles mit lateinischen Buchstaben auf, damit sie lesen können, weil die meisten können Hebräisch nicht lesen. Aber trotzdem, sie haben einen Grund, warum sie auf Hebräisch lesen wollen.
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2: Zum Wetter, die aktuelle Vorhersage des Deutschen Wetterdienstes. Heute ist es vielerorts bewölkt, es bleibt aber überwiegend trocken, teils auch sonnig. Ab dem Mittag ziehen im Süden und über der Mitte neue Schauer und teils kräftige Gewitter auf. Die Höchstwerte heute im Norden und Osten 19 bis 25 Grad. Im Südwesten steigt das Thermometer auf knapp 30 Grad. Morgen im Norden und Osten Schauer und Gewitter, im Süden oft freundlich und trocken, aber insgesamt etwas kühler.

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1: Ich bin Dirk Zeitler. Der Konflikt zwischen den USA und dem Iran um die Straße von Hormuz droht außer Kontrolle zu geraten. In der nunmehr 7. Angriffsnacht in Folge bombardierten die US-Streitkräfte erneut Ziele im Iran. Teheran holte wie schon in den vorherigen Nächten zu Vergeltungsschlägen aus. Die Golfstaaten Kuwait und Bahrain gerieten dabei erneut unter Beschuss. Die Elternschaft von Unionsfraktionschef Spahn zieht weite Kreise, weil er und sein Mann die Hilfe einer Leihmutter in den USA in Anspruch nahmen, was in Deutschland so rechtlich nicht möglich ist. Es gibt deshalb Rücktritt.

0: Herausforderungen. Spahn selbst hat sich jetzt erklärt, er wolle die Entscheidung über seine politische Zukunft in die Hand der Unionsfraktion legen.
1: Jens Spahn erklärte, er habe lange gerungen, sei zerrissen, das Leben sei manchmal nicht schwarz und weiß. Gefährlich ist für Spahn vor allem die Kritik aus Unionskreisen. Es ist unklar, wie viel Rückhalt Spahn von der Unionsfraktion erwarten kann. Indirekt deutete er im Podcast Ronzheimer an, im Zweifelsfall auf sein Amt auch verzichten zu wollen. Buchau, Nachrichtenredaktion.
0: Bisher gilt, wer Solarstrom auf seinem Dach erzeugt und ins Netz einspeist, erhält 20 Jahre lang pro Kilowattstunde einen festen Betrag. Wirtschaftsministerin Reicher hatte geplant, diese Einspeisevergütung für neue kleine Solaranlagen, die ab 2027 installiert werden, komplett abzuschaffen. Nach breiter Kritik an den Plänen soll es jetzt ein Übergangssystem geben mit einer abgesenkten Einspeisevergütung.
2: Bisher gilt, wer Solarstrom auf seinem Dach erzeugt und ins Netz einspeist, erhält 20 Jahre lang pro Kilowattstunde einen festen Betrag. Wirtschaftsministerin Reicher hatte geplant, diese Einspeisevergütung für neue, kleine Solaranlagen, die ab 2027 installiert werden, komplett abzuschaffen. Nach breiter Kritik an den Plänen soll es jetzt ein Übergangssystem geben mit einer abgesenkten Einspeisevergütung für bis zu 36 Monate. Danach sollen die Besitzer auf Direktvermarktung umsteigen, also den Strom über einen Dienstleister an Strombörsen verkaufen. Diana Kramer, Nachrichtenredaktion.
0: Zum Sport. Bei der Fußball-WM steht heute das kleine Finale an. England und Frankreich spielen in Miami um Platz 3. Anstoß ist um 23 Uhr deutscher Zeit. Im Endspiel kämpfen dann morgen Spanien und Argentinien um den WM-Titel.
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0: Zum Wetter, die aktuelle Vorhersage des Deutschen Wetterdienstes. Heute ist es vielerorts bewölkt, es bleibt aber überwiegend trocken, teils auch sonnig. Ab dem Mittag ziehen im Süden und über der Mitte neue Schauer und teils kräftige Gewitter auf. Die Höchstwerte heute im Norden und Osten 19 bis 25 Grad. Im Südwesten steigt das Thermometer auf knapp 30 Grad. Morgen im Norden und Osten Schauer und Gewitter, im Süden oft freundlich und trocken, aber insgesamt etwas kühler.
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5: Heute tauchen wir ein in eine Welt aus Tinte, Identität und Rebellion. Unser heutiger Gast ist ein Comiczeichner aus Polen, der seine Geschichten inzwischen in Berlin-Mitte zum Leben erweckt. Geschichten, die queere Perspektiven sichtbar machen. In seinem Eigenverlag bringt er Figuren auf die Seiten, die sonst oft unsichtbar bleiben. Laut, verletzlich, aber stolz. Seine Kunst ist bunt, rührt an und stellt Fragen, die alle ansprechen sollen, nicht allein die LSBTI-Community. Vor allem aber, seine Figuren, sie sprechen Deutsch und Englisch, aber kein Polnisch. Er wird uns gleich erklären, warum.
6: Ich heiße Łukasz Majcher, ich komme aus Polen, genau heißt die Stadt Bydgoszcz. Und in Berlin wohne ich seit 2015. Ich bin 40 Jahre alt, fast 41. Und ich habe einen Comicverlag, vielleicht wird das interessant für diese. Und ich würde sagen, dass Berlin mein Zuhause ist. Cześć, mam na imię Łukasz Majcher. Mam 41 lat, mieszkam w Berlinie od 2015 roku i mam wydawnictwo komiksowe tutaj. I tak jak wcześniej wspomniałem po niemiecku, mógłbym powiedzieć, że Berlin jest już moim domem.
5: Warum Berlin der richtige Ort für Comics aus polnischer Feder ist, unser Thema heute. Willkommen bei Mitte Mondial mit Danilo Höpfner. Łukasz, du kommst aus Polen, seit wann bist du in Berlin?
6: In Berlin bin ich seit 2015. Der Grund hier zu kommen war Liebe. Also es hatte nichts zu tun mit der Politik. Also ein Klischee, würde ich sagen. Ich bin einfach aus einem romantischen Grund gekommen und und so bin ich hier.
5: Du bist Comiczeichner.
6: Jawohl.
5: Du nennst das Ganze Queer Comic for Everyone. Was zeichnet deine Comics aus?
6: Also ich versuche immer in meinen Comics die Welt der queeren Menschen zu zeigen, aber so, dass es auch spannend für die Leute außer der Blase ist. Und ich versuche immer diese Klischen zu vermeiden, wo wir immer glückliche, bunte Einhörner sind. Also ich versuche uns auch als Menschen zeigen. Und in den Comics, die ich zeichne und auch veröffentliche, versuche ich immer die Themen zu besprechen, die manchmal schwierig sind. Also meine Comics sind nicht immer lustig. Ja? Also die Mum-Comics, sie sind manchmal auch, zwingen sozusagen zum Gedanken. Aber ja. So würde ich sagen, dass mein Ziel ist. Ja.
7: Wie viele Bücher hast du schon auf den Markt gebracht?
6: Ich habe vergessen. 1, 2, 3. Also so ungefähr 6, würde ich sagen. Vielleicht ein bisschen mehr. Und nächstes Jahr habe ich schon vor 7 zu veröffentlichen. Also das entwickelt sich ganz schnell.
7: Wir sprechen ja heute auch mal ein bisschen Sprache. Und da ist mir aufgefallen, der okay. Verlag, der Name heißt Mum. Was heißt das?
6: Viele Leute verwechseln das mit Moon, aber am Ende steht M, nicht N. Also ich wollte einen Namen für den Verlag haben, mit dem ich mich ein bisschen identifizieren kann. Also ich wollte nichts Abstraktes ausdenken, womit ich keine emotionale Verbindung habe. Und ich bin drauf, also erstens, ich habe erstmal so lange daran gedacht, wie der Verlag heißen sollte. Das war nicht so einfach. Und dann bin ich dafür gekommen, auf diesen Mum, weil meine beste Freundinnen mich Mum nennen, aber das kommt von Mumins, also diese Cartoon-Bücher von Tove Jansson. Mumi, so nennen sie mich. Und ich habe das ein bisschen bearbeitet, indem anstatt U zweimal O ist, ja, damit die Leute das in Deutschland richtig aussprechen könnten.
7: Okay, also für alle, die es gerne mal anschauen wollen, einen Link zu deiner Website gibt's in den Shownotes dieser Podcast-Ausgabe. Aber eine Sache, die mir aufgefallen ist, über die ich gleich mit dir sprechen möchte, du publizierst deine Bücher auf Deutsch und auf Englisch, aber nichts auf Polnisch.
6: Also du bist nicht der Erste, der das sagt. Das ist erstens viel Aufwand. Also ich würde nicht sagen, dass es keine Interesse in Polen gibt dafür. Die queere Community ist sehr stark in meiner Heimat. Aber das ist viel Aufwand. Und außerdem muss ich zugeben, ich hatte ein bisschen Angst, Sachen in Polen zu veröffentlichen, weil ich denke, dass der polnische Leser, die polnische Leserinnen sehr viele Erwartungen haben und sie lassen sich nicht so schnell sind nicht so schnell zufrieden, denke ich. Und außerdem ist es einfacher, Sachen in der fremden Sprache zu schreiben, weil wenn ich das auf Polnisch lese, dann klingt das komisch in meinem Kopf, ich weiß nicht. Also ich habe dann ein bisschen mehr Abstand und ich traue ich mehr.
7: Wie machst du das? Schreibst du erst auf Polnisch oder übersetzt das oder schreibst du gleich auf Deutsch?
6: Mittlerweile schreibe ich das erstmal auf Deutsch. Und da mein Partner ein echter Deutscher ist, ein genetischer Berliner sogar, zeige ich ihm, was ich da geschrieben habe und gib mir ein paar Feedbacks. Mhm. Ja, also das funktioniert ziemlich gut.
7: Aber Polen ist kein kleiner Markt und nicht weit weg von hier.
6: Mittlerweile habe ich auch festgestellt, dass es ein Fehler war und ich muss öfter in Polen auftauchen. Und vor ein paar Monaten wurde ich von einem Fantasy-Festival eingeladen, meine Sachen zu präsentieren. Wir hatten Gespräche mit den Leuten und uns wurde ein Tisch gegeben, wo wir unsere Sachen auf dem Artist-Markt Sachen präsentieren konnten und es gab wirklich große Interesse und das hat mir ein bisschen Augen aufgemacht und jetzt versuche ich öfter in Polen beim Festivals aufzutauchen. Wir sind wieder zu einem Festival eingeladen und diesmal im Februar und wieder in Breslau. Breslau ist eine schöne Stadt.
7: Das soll doch den meisten Hörern bekannt sein. Sag mal, wie viel Polnisch sein steckt noch heute in dir? Wie wichtig ist die polnische Sprache?
6: Also in mir mental oder? Also das kommt drauf an. Wenn ich Pierogi esse, dann spüre ich immer wieder, dass ich ein Pole bin. Dieses Jahr waren wir in Krakau zum Geburtstag meines Partners. Und bevor wir dorthin gefahren sind, dachte ich, okay, ich bin schon, würde ich sagen, mental 80% ein Deutscher. Und dann bin ich in Krakau, plötzlich spüre ich die Nostalgie. Überall habe ich in jedem Bar oder in jeder Kneipe habe ich die polnischen Lieder gehört, die so klassisch sind von den klassischen Künstlerinnen, und ich dachte, wow, das ist so, für sich ein Pole zu sein. Dann kam Essen und Gespräche und so, und diese ganze Atmosphäre, das hat mir ein bisschen daran erinnert, dass ich immer noch eine richtige Pole bin. Aber ja, das sind Phasen, denke ich, dass, wenn man nie so viel Kontakt mit polnischen Kultur hat, dann vergisst man das ein bisschen, ja.
7: Gibt es da irgendwann einen Moment, dass man bemerkt, dass man in zwei Sprachen zu Hause ist?
6: Also ich bin selbstständig, ja. Also ich führe meinen Verlag alleine. Deswegen habe ich nie so viele Gelegenheit, Austausch zu machen. Aber ich habe zwei Katzen und manchmal spreche ich, ich erwische mich daran, dass ich also mit ihnen auf Deutsch spreche. Hm. Und das ist, ich finde das selber, das ist eine Überraschung für mich ist. Warum sage ich etwas nicht auf Polnisch? Aber ich glaube, dass unser Gehirn immer auf den einfachsten Weg sucht, etwas auszudrücken. Und scheinbar ist die deutsche Sprache etwas praktischer für mein Gehirn. Ja, aber ja, jedes Mal, wenn ich natürlich mit meinen Freunden telefoniere in Polen, dann natürlich mache ich das mit der Muttersprache. Aber ja, also irgendwie verliere ich diese Möglichkeit, auf Polnisch zu sprechen. Und das ist manchmal peinlich, wenn ich etwas in Polen sagen muss, zum Beispiel bei einer Veranstaltung und so. Dann ja, diese Sätze zu bauen, ist, also ich weiß, ich spüre das, dass ich anders klinge als die Leute, die hier den Tag in Polen wohnen, und ist auch manchmal ein bisschen lustig.
7: Aber eigentlich hättest du doch genügend Möglichkeiten, auch in Berlin Polnisch zu sprechen. Es gibt eine stark organisierte Polonia, es gibt Kulturverbände, es gibt Festivals. Nimmst du daran nicht teil?
6: Nee, nicht wirklich. Also es liegt nicht daran, dass ich darauf keinen Bock habe, aber irgendwie habe ich das nicht mitbekommen, dass sowas stattfindet. Ist mir klar, dass Gesellschaft, die Community stark ist in Deutschland. Ich glaube, ja, also ist kein Wunder, wir sind direkt die direkten Nachbarn, ja. Das wäre wirklich komisch, wenn ich würde.
7: Aber du bist da nicht.
6: Nee.
7: Hat aber einen Grund wahrscheinlich.
6: Und, nee, also ich glaube, das hat sich ein bisschen entwickelt. Als ich nach Berlin gekommen bin, hab ich mehr Zeit mit der Leute aus Polen verbracht. Aber naja, so würde ich sagen, in circa 3 Jahren hat sich mein Freundschaftskreis ein bisschen gemischt. Und ich habe immer wieder mehr Leute aus Deutschland kennengelernt. Und deswegen irgendwie, ja, also das ist nicht so, dass ich aktiv in meinem Kopf nach polnischen Sachen suche. Ja, also das muss sich selber ergeben. Und ich suche vor allem nach Leuten, die sympathisch sind. Und es ist mir egal, aus welcher Ecke sie kommen.
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7: Er erzählt eine Geschichte, noch bevor der Inhalt beginnt. Der Akzent. Er sagt, ich habe mich bewegt, ich habe Sprachen gewechselt, Länder überquert, Wörter mitgebracht. Und ja, manchmal klingt das anders. Aber das ist kein Makel, sondern Musik. Wissenschaftler der Universität Zürich haben herausgefunden, Menschen mit Akzent werden oft als sympathischer, offener oder sogar intelligenter wahrgenommen. Warum? Weil sie bewusster sprechen. Ihr Gehirn arbeitet doppelt. Es sucht, besetzt und formt. Und das merkt man. Sie sprechen nicht weniger richtig, sie sprechen mit mehr Bewusstsein. Neurolinguisten nennen das adaptive Plastizität. Ein sperriger Begriff für eine einfache Wahrheit. Wer mit Akzent spricht, trainiert das Gehirn. Und zwar ständig. Sprache wird so zum Denksport. Und das Schönste dabei, ein Akzent verschwindet nie ganz, egal wie lange man übt. Er bleibt wie eine kleine Erinnerung, ein klanglicher Pass, ein Stück Herkunft im Alltag. Also, beim nächsten, man hört, dass du nicht von hier bist,
5: einfach lächeln. Denn das stimmt und es ist ein Kompliment. Akzente sind nie falsch, sie sind charmant. Oder wie ein Sprachforscher mal sagte, Akzente sind das Lächeln der Sprache. Ich höre immer wieder gerade bei kreativen Menschen, dass sie, wenn sie zweisprachig sind, auch unterschiedlich denken können. Mhm. Also entstehen denn durch unterschiedliche Ideen auch unterschiedliche Perspektiven, je nach Sprache, in der man sie denkt?
8: Nein. Also ich glaube, mittlerweile spielt das keine Rolle mehr für mein Gehirn. Also das so ein Phänomen habe ich bei mir nicht festgestellt. Zum Beispiel, bevor ich auf eine Idee für einen Comic komme, habe ich immer in meinem Kopf so einen Film. Aber ich würde nicht sagen, dass es meine konkrete Sprache ist. Witzig, oder?
7: Ich glaube, es ist sehr individuell, sehr unterschiedlich, aber wohl eine Möglichkeit.
8: Vielleicht ist dieser Film immer auf Polnisch. Aber ich würde nicht sagen, dass ich unterschiedliche Ideen habe, je nachdem, welche Sprache ich denke. Ist mir jetzt schwer zu sagen, ob ich überhaupt in meiner Sprache denke. Jetzt hast du mich überrascht.
7: Das schauen wir uns ein anderes Thema an. Berlin-Mitte ist ja ein sehr extrem multilingualer Raum. Wie erlebst du denn diese Sprachenvielfalt so im Alltag, auf der Straße, im Atelier, im Freundeskreis?
8: Also vor allem, wenn ich in der U-Bahn bin, kann ich kaum die deutsche Sprache hören.
7: Findest du das gut oder schlecht?
8: Es ist mir völlig egal. Ja, also, ich habe keine Meinung dazu. Das ist ziemlich normal. Ja, wenn wir in so einer großen Stadt leben wie Berlin, dann ist es selbstverständlich, dass ich viele verschiedene Sprachen hören werde. Wobei ich habe eine Meinung zu dem Thema Deutsch lernen. Zum Beispiel, ich finde das besser, wenn Leute, die zum Beispiel über 10 Jahre hier wohnen, ich meine hier vor allem jüngere Generationen, ich finde es cool, wenn sie Deutsch lernen, wenigstens diese Basics. Weil, aus meiner privaten Perspektive würde ich sagen, dass mir ein bisschen, ich würde mich schlecht fühlen damit, wenn ich die Leute in dem Umfeld nicht verstehen würde. Ich kann mich ganz gut daran erinnern, wie das schwierig war. Bevor ich angefangen habe, auf Deutsch zu sprechen, habe ich mich wie im Aquarium gefühlt. Ja, also ich konnte ein bisschen, ich konnte mir vorstellen, was jemand meint, aber immer dieses Gefühl, das war wie Angst, würde ich sagen, davor, dass jemand mich anspricht. Ja, und dann würde ich nicht wissen, was ich sagen soll. Und immer schön zu lächeln ist auch nicht genug, ja. Also, ich würde auch sagen, dass ich mich mental besser fühle, seitdem ich auf Deutsch spreche. Und ich habe mich extrem gequält, weil ich ziemlich viel rede. Und sehr oft wollte ich etwas sagen, etwas kommentieren und ich konnte nicht. Ja. Wenn jemand damit umgehen kann, dann ist es okay. Aber ich denke, es ist schon praktisch für den Alltag, ja.
7: Das bestimmt, aber zum einen gibt es ja wirklich Menschen, die extrem schwer Sprachen lernen können. Ja. Und zum anderen kommt auch noch dazu, dass gerade in Berlin-Mitte erlebt man das immer wieder, dass es Geschäfte gibt, gerade Restaurants, wo man reinkommt und auf Deutsch spricht und dann die erste Reaktion ist, oh sorry, English please. Also, dass gerade Amerikaner es auch gar nicht nötig haben, zum Beispiel Deutsch zu lernen. Wir bemerken das an vielen Stellen immer mehr, dass sich Englisch doch sehr stark durchsetzt. Wäre das in Polen denkbar?
8: Nein, du hättest keine Chance.
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1: Zum Wetter, die aktuelle Vorhersage des Deutschen Wetterdienstes. Heute ist es vielerorts bewölkt, es bleibt aber überwiegend trocken, teils auch sonnig. Ab dem Mittag ziehen im Süden und über der Mitte neue Schauer und teils kräftige Gewitter auf. Die Höchstwerte heute im Norden und Osten 19 bis 25 Grad. Im Südwesten steigt das Thermometer auf knapp 30 Grad. Morgen im Norden und Osten.

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1: Ich bin Dirk Zeitler. Der Konflikt zwischen den USA und dem Iran um die Straße von Hormuz droht außer Kontrolle zu geraten. In der nunmehr 7. Angriffsnacht in Folge bombardierten die US-Streitkräfte erneut Ziele im Iran. Teheran holte wie schon in den vorherigen Nächten zu Vergeltungsschlägen aus. Die Golfstaaten Kuwait und Bahrain gerieten dabei erneut unter Beschuss. Die Elternschaft von Unionsfraktionschef Spahn zieht weite Kreise, weil er und sein Mann die Hilfe einer Leihmutter in den USA in Anspruch nahmen, was in Deutschland so rechtlich nicht möglich ist. Es gibt deshalb Rücktrittsforderungen. Spahn selbst hat sich jetzt erklärt, er wolle die Entscheidung über seine politische Zukunft in die Hand der Unionsfraktion legen.
2: Jens Spahn erklärte, er habe lange gerungen, sei zerrissen, das Leben sei manchmal nicht schwarz und weiß. Gefährlich ist für Spahn vor allem die Kritik aus Unionskreisen. Es ist unklar, wie viel Rückhalt Spahn von der Unionsfraktion erwarten kann. Indirekt deutete er im Podcast Ronzheimer an, im Zweifelsfall auf sein Amt auch verzichten zu wollen. Brau, Nachrichtenredaktion.
1: Bisher gilt, wer Solarstrom auf seinem Dach erzeugt und ins Netz einspeist, erhält 20 Jahre lang pro Kilowattstunde einen festen Betrag. Wirtschaftsministerin Reich

0: Tja, hatte geplant, diese Einspeisevergütung für neue kleine Solaranlagen, die ab 2027 installiert werden, komplett abzuschaffen. Nach breiter Kritik an den Plänen soll es jetzt ein Übergangssystem geben mit einer abgesenkten Einspeisevergütung.
1: Bisher gilt, wer Solarstrom auf seinem Dach erzeugt und ins Netz einspeist, erhält 20 Jahre lang pro Kilowattstunde einen festen Betrag. Wirtschaftsministerin Reicher hatte geplant, diese Einspeisevergütung für neue, kleine Solaranlagen, die ab 2027 installiert werden, komplett abzuschaffen. Nach breiter Kritik an den Plänen soll es jetzt ein Übergangssystem geben mit einer abgesenkten Einspeisevergütung für bis zu 36 Monate. Danach sollen die Besitzer auf Direktvermarktung umsteigen, also den Strom über einen Dienstleister an Strombörsen verkaufen. Diana Kramer, Nachrichtenredaktion.
0: Zum Sport. Bei der Fußball-WM steht heute das kleine Finale an. England und Frankreich spielen in Miami um Platz 3. Anstoß ist um 23 Uhr deutscher Zeit. Im Endspiel kämpfen dann morgen Spanien und Argentinien um den WM-Titel.
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0: Zum Wetter, die aktuelle Vorhersage des Deutschen Wetterdienstes. Heute ist es vielerorts bewölkt, es bleibt aber überwiegend trocken, teils auch sonnig. Ab dem Mittag ziehen im Süden und über der Mitte neue Schauer und teils kräftige Gewitter auf. Die Höchstwerte heute im Norden und Osten 19 bis 25 Grad. Im Südwesten steigt das Thermometer auf knapp 30 Grad. Morgen im Norden und Osten Schauer und Gewitter, im Süden oft freundlich und trocken, aber insgesamt etwas kühler.
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4: Berlin Mitte. Der Bezirk von Berlin, wo man schon beim Bäcker mit 3-4 Sprachen in einer Minute konfrontiert wird. Ein Kaffee bitte. One Cappuccino. Berlin Mitte, hier trifft sich die Welt. Aber wie funktioniert das eigentlich, wenn so viele Sprachen, Kulturen und Ausdrucksformen in einem Bezirk zusammenkommen? Und wie schafft man es, dass Bildung, Kultur und Musik wirklich für alle da sind? Egal in welcher Sprache man guten Tag sagt. Darüber spreche ich heute mit ihr.
5: Hallo, ich heiße Lale Besadi. Ich bin seit Mai letzten Jahres die Leiterin des Amts für Weiterbildung und Kultur. Ausgebildet Arabistin bin ich allerdings. Das heißt, ich habe arabische Sprache und Literatur studiert und viele Jahrzehnte, könnte man sagen, arabisch unterrichtet. Persisch auch, denn ich bin zweisprachig aufgewachsen in Berlin, Deutsch und Persisch. Und ja, bin sehr sprachenaffin, habe mich mit vielen verschiedenen Literaturen in der Welt beschäftigt und mit vielen Sprachen und Dialekten auch. Und ich habe mich sehr gefreut, dieses Amt zu übernehmen, weil ich die Sprachvermittlung vor allem außerhalb der Universitäten sehr, sehr wichtig finde.
4: Willkommen bei der Sendung für den multilingualen Bezirk Mitte. Hier ist Mitte Mondial mit Danilo Höpfner. Wenn wir über Zwei- und Mehrsprachigkeit sprechen, mit welcher Haltung, mit welchem Grundverständnis geht Ihr Amt an dieses Thema heran?
5: Das Grundverständnis ist, dass Mehrsprachigkeit eigentlich der Standard ist. Überall auf der Welt. Und wenn man das ein bisschen größer fasst, dann ist es so, dass jeder Mensch mit Mehrsprachigkeit konfrontiert ist, auch wenn er nicht im klassischen Sinne eine Fremdsprache lernt. Denn denken Sie nur daran, jeder wächst mit einer Art von Dialekt und Umgangssprache auf. Sie bewegen sich ständig in unterschiedlichen Registern, also Verwaltungssprache, Schriftsprache, die Sprache ihres beruflichen Umfeldes, Familiensprache. Das heißt, im Grunde genommen ist jeder Mensch mit Mehrsprachigkeit vertraut. Und ich denke, hier im Amt für Weiterbildung und Kultur ist meine Devise jedenfalls, dass wir Mehrsprachigkeit nicht nur in dem Sinne verstehen, dass wir Bildungsangebote machen, die sich Menschen abholen, sondern dass wir Menschen einladen, ihre Kenntnisse im Bereich der Mehrsprachigkeit auszuprobieren und mit uns gemeinsam zu leben.
4: Wenn das mal zurückblicken, dass Berlin von vor 20 Jahren und das Berlin von heute, da hat sich ja doch einiges entwickelt. Wo steht denn Berlin zweisprachig, mehrsprachig heute?
5: es hat sich enorm entwickelt. Ich gucke noch weiter zurück als 20 Jahre, denn ich bin in Berlin-Mitte aufgewachsen und zwar im Ostteil der Stadt. Und das war, da haben Sie völlig recht, bei weitem nicht so mehrsprachig wie heute. Also wenn ich hier aus dem Rathaus trete, Rathaus Tiergarten in Moabit, dann haben Sie eine ganze Bandbreite von Sprachen. Nicht nur, wie Menschen sich miteinander unterhalten, sondern auch, was an den Schaufenstern steht, welche Geschäfte es gibt, wie das beschriftet ist. Das hat sich sehr stark verändert. Also Berlin ist eine Einwanderungsstadt. Menschen aus allen Regionen der Welt leben hier entweder vorübergehend, beruflich oder dauerhaft. Und Mehrsprachigkeit hat natürlich auch etwas mit dem Lauf der Welt zu tun, mit Globalisierungsmechanismen, auch mit Fluchtbewegungen. Deshalb ist Berlin sehr, sehr vielsprachig geworden, deutlich mehr als noch vor einigen Jahrzehnten.
6: Da Sie so viele Ämter innehaben, beziehungsweise so viele Themen abdecken, muss ich ja darauf zu sprechen kommen. Also die Volkshochschulen, die bieten ja Sprachkurse, auch in beeindruckender Vielfalt, muss man sagen. Und Bibliotheken, für die Sie auch zuständig sind, sind ja ein natürlicher Treffpunkt für Menschen, die gerne lesen wollen oder sich austauschen wollen, auch durchaus in anderen Sprachen. Wie arbeiten denn diese Einrichtungen miteinander zusammen? Werden die irgendwie von Ihnen auch verknüpft? Wie funktioniert das?
5: Ich habe tatsächlich nur ein Amt, nicht mehrere Ämter, aber natürlich haben Sie recht, dass das sehr, sehr vielfältig ist. Zum Glück habe ich ein großartiges Team, das heißt, diese verschiedenen Bereiche haben wiederum ganz kompetente Leitungen. Und die Mehrsprachigkeit begegnet uns tatsächlich an ganz vielen Orten, also in der Volkshochschule durch die Kurse zur Mehrsprachigkeit, in den Bibliotheken durch das Sprachenangebot, was wir auch noch ausweiten wollen und dadurch, dass wir auch Veranstaltungen machen, die sich nicht nur an deutschsprachiges Publikum richten, dass auch die Veranstaltungshinweise in unterschiedlichen Sprachen gedruckt werden und publiziert werden, aber auch die Musikschule arbeitet mit Mehrsprachigkeit, denn Musik ist auch eine Sprache und zum Beispiel die Ausweitung des Instrumentenangebotes, dass Sie nicht nur klassische deutsche Musik im Kopf haben, wenn Sie an Musikschule denken und auch nicht nur den üblichen Instrumentenkanon, sondern dass Sie darauf Rücksicht nehmen, welche Musiktraditionen und musikalischen Sprachen Menschen mitbringen, die jetzt in Berlin leben. Oder denken Sie noch an einen weiteren Bereich, wir haben auch kommunale Galerien, wir haben ein Museum, das die Regionalgeschichte von Berlin-Mitte vermitteln will und zum Beispiel in unserer Dauerausstellung im Mitte-Museum darauf eingeht, dass Berlin mittlerweile Einwohnerinnen hat aus vielen, vielen verschiedenen Ländern und da nicht nur ihre Sprachen mitbringen, sondern auch ihre Sitten und Gebräuche und Erinnerungen. Und wir bemühen uns, dass diese Fachbereiche auch ineinandergreifen, beispielsweise indem die Volkshochschule Veranstaltungen gemeinsam mit der Bibliothek plant, dass die Musikschule wiederum an Orten in Galerien auftritt, dass bei gemeinsamen Veranstaltungen unterschiedliche Formate angeboten werden, die diese Vielfalt widerspiegeln.
6: Da Sie auch für die Bibliotheken zuständig sind, bleiben wir kurz dabei. Lässt sich denn beziffern, wie groß das fremdsprachige Angebot in den Bibliotheken ist? Also mir ist aufgefallen, dass es zum Beispiel sehr schwer ist, an einer städtischen Bibliothek überhaupt noch eine Tageszeitung zu bekommen, geschweige denn eine englischsprachige. Wie sind Sie da aufgestellt?
5: Dazu habe ich tatsächlich keine aktuellen Zahlen, aber da ist auf jeden Fall noch Raum zur Entwicklung. Ich weiß jetzt, dass wir in unserem Kinderbücherangebot auf Mehrsprachigkeit setzen, weil das ist oft ein großes Bedürfnis von Menschen, die mit einer anderen Muttersprache als Deutsch hier aufwachsen, dass sie möchten, dass ihre Kinder die Herkunftssprache lernen. Und das ist jedenfalls die Situation in Deutschland. Das ist meine Erfahrung auch aus meiner vorherigen Berufstätigkeit, Arabisch als Fremdsprache zu etablieren. Die Kultusministerien sich für Herkunftssprachen nicht interessieren oder nicht zuständig fühlen, sage ich mal so. Umso wichtiger sind Weiterbildungseinrichtungen wie Volkshochschulen und Bibliotheken. Da würden wir unser Angebot gerne ausweiten, weil Bibliotheken auch nicht nur Orte sind, an die man kommt, um sich Bücher auszuleihen, sondern die sogenannten dritten Orte, an denen man sich begegnen kann, an Veranstaltungen teilnehmen kann. Man kann sich dort aufhalten und ohne etwas konsumieren zu müssen. Das ist der Gedanke des dritten Ortes. Und da natürlich auch diese Mehrsprachigkeit eine Rolle spielen soll.
6: Und die Bibliotheken spielen ja oft zumindest auch die sprachliche Realität eines Bezirkes wieder. Ist das denn so, dass dann Bibliotheken oder Volkshochschulen zum Beispiel in Mitte ein höheres arabisches Angebot haben, Schulen in Charlottenburg eher ein russisches? Kann man sich das so vorstellen?
5: Also teilweise wird ja unter den Volkshochschulen verabredet, welche Sprachen angeboten werden, die vielleicht jetzt nicht dauerhaft und sehr massenhaft besucht werden, damit sie ausreichende Teilnehmer haben. Ansonsten würde ich gerne Sie einladen, unsere Bibliotheken zu besuchen. Bibliotheken sind ja häufig Ankerpunkte in Kiezen. Und wenn Sie beispielsweise in unsere Schillerbibliothek gehen, die am Leopoldplatz ist, wo es eine ganze Jugendetage gibt, wo Jugendliche sich treffen, um Hausaufgaben zu machen, oder in der Bibliothek am Luisenbad im Wedding, wo es eine Gaming-Lounge gibt. Da sehen Sie, dass ganz unterschiedliche Sprachen gesprochen werden bei den Aktivitäten, die da stattfinden. Das heißt, das ist also gelebte Mehrsprachigkeit, nicht unbedingt in dem Sinne, dass wir jetzt einen ganz konkreten Kanon vermitteln, sondern Menschen kommen an diese Orte und es ist ein buntes Stimmengewirr, so wie es tatsächlich auch an ganz vielen Orten der Welt gang und gäbe ist.
6: Ich stelle mir jetzt ehrlich gesagt gar nicht mehr so leicht vor, junge Menschen von einer Bibliothek zu überzeugen, gerade bei der omnipräsenten Verfügbarkeit von allen Themen und auch Büchern online. Ist das schwer, den jungen Leuten heute noch zu erklären, was die Bibliothek ist und wozu sie gut ist?
5: Das glaube ich nicht. Was sich allerdings verändert hat, ist die Funktion von Bibliothek. Wie ich eben schon gesagt habe, klassischerweise ging man in eine Bibliothek, hat sich ein Buch ausgesucht, möglicherweise im Lesesaal noch etwas gelesen und nimmt das mit nach Hause, bringt es dann wieder zurück. Bibliotheken sind heute mehr denn je Treffpunkte und wenn ich durch unsere Bibliotheken in Berlin-Mitte gehe, dann sehe ich, dass das genauso angenommen wird. Das sind also Jugendliche, wie schon in der besagten Jugendetage in der Schillerbibliothek oder in den Hausaufgabentreffpunkten oder in der Kinder- und Jugendbibliothek in Luisenbad. Das sind aber auch Kiezbibliotheken wie die Hansa-Bibliothek oder die Bibliothek Tiergarten Süd, wo verschiedene Vereine sich auch treffen, also Menschen Renten- und Pensionsalter sich aufhalten. Dort kann man übrigens auch noch Zeitungen lesen, also Zeitungen aus Papier. Möglicherweise nicht in so vielen Sprachen, wie es wünschenswert wäre, aber immerhin. Das heißt, das sind auch Nachbarschaftstreffs, wo Menschen sich begegnen. Da wird Vereinzelung vorgebeugt. Und letztens hatten wir ein Sommerfest in der Hansa-Bibliothek. Das war von Familien mit kleinen Kindern ganz lebhaft besucht. Wir machen ja auch sogenannte aufsuchende Bildungsarbeit. Das heißt, wir haben auch Bibliotheksmobile, die an Schulen und Kindergärten fahren und Kinder schon in sehr jungem Alter mit dem Konstrukt Bibliothek vertraut machen. Das heißt, daran arbeiten wir, dass Kinder und Jugendliche die Bibliothek auch als etwas sehen, das nicht der verlängerte Arm der Schule ist, sondern ein Ort, den sie selber besetzen dürfen.
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6: Viele Bilinguale kennen das. Es gibt Wörter, die einfach schöner, runder oder richtiger klingen, aber nur in einer bestimmten Sprache. Man sagt zum Beispiel über cozy statt gemütlich oder umgekehrt Heimweh statt Homesickness. Warum? Weil bestimmte Wörter in einer Sprache ein ganz bestimmtes Gefühl transportieren. Bilinguale wählen oft intuitiv das Wort, das emotional besser passt, selbst wenn es im Satz eigentlich falsch wäre. Dieses Phänomen zeigt, dass Sprache nicht nur ein Werkzeug ist, sondern auch ein Gefühlsträger. Manche Wörter sind eng mit Erinnerungen, Gerüchten oder Orten verbunden. Ein Lieblingswort ist also wie ein kleiner Schatz, oft unübersehbar und doch ganz selbstverständlich im Alltag. Für viele mehrsprachige Menschen ist Sprache also auch ein Identitätsmix. Das eigene Ich lebt in mehreren Welten und jedes Lieblingswort ist ein Stückchen davon. Mehrsprachigkeit lebt ja nicht nur von Klassenzimmern, sondern auch in den Kiezen. Welche Kooperation mit Schulen, Kitas, Kulturträgern oder Elterninitiativen funktionieren denn aus Ihrer Sicht am besten?
5: Am besten funktioniert es immer dann, wenn es tatsächlich ganz regional ist. Also nicht so stark top-down, sondern bottom-up, also von unten nach oben. Ich habe schon die Schul- und Kita-Kooperationen angesprochen von Bibliotheken. Die Musikschulen haben diese Kooperationen übrigens auch. Die Volkshochschulen bieten auch so etwas wie Eltern-Kind-Kurse an, also Mütter mit Kindern, die Deutsch lernen beispielsweise. Wir arbeiten mit Nachbarschaftsvereinen zusammen, mit Bürgerinitiativen, die sich, wie gesagt, auch an unseren Orten begegnen können. Das ist ja das Gute, dass Bibliotheken zum Beispiel für diese Vernetzung von Akteuren in einem bestimmten sozialgeografischen Raum zur Verfügung stehen.
6: Zu Ihrem Amt gehört ja auch der Fachbereich Kunst, Kultur und Geschichte, wie anfangs erwähnt. In Ausstellungen oder Stadtführungen können ja auch Mehrsprachigkeit und kulturelle Identität sichtbar werden. Also welche Rolle spielt das in Ihrer Arbeit, historische oder kulturelle Themen mehrsprachig zu präsentieren?
5: Zunächst mal ist es auffällig, dass gerade bei Kunst, Kultur, Geschichte in unseren Ausstellungen beispielsweise auch sehr viele Akteure zu Wort kommen und ihre Kunst präsentieren, die nicht aus Deutschland stammen, sondern Berlin hat ja traditionellerweise eine sehr vielfältige und diverse Kunstszene. Es ist zumindest bis vor einigen Jahren noch ein Anziehungspunkt für Künstler aus aller Welt gewesen, die den Berliner Freiraum sehr geschätzt haben. Das merkt man auch an unseren Ausstellungsangeboten. Also wenn Sie in die Galerie Wedding jetzt im Moment beispielsweise gerade gehen und dort gerade auch dieses nicht-deutsche Erinnern thematisiert wird. Also wir haben auf jeden Fall auch englischsprachige Angebote, gerade für Menschen, die sich über den Bezirk Mitte informieren wollen, auch über die Geschichte des Bezirkes, ist es wichtig zu berücksichtigen, dass nicht alle Deutsch sprechen. Das führt manchmal auch zu Konflikten, weil Deutsch und Englisch ja gelegentlich in einer gewissen Konkurrenz stehen hier in der Stadt. Also muss das denn auf Englisch sein? Schließt man damit nicht jemanden aus? Da versuchen wir quasi beide Seiten zu berücksichtigen. Aber gerade bei unseren Ausstellungen in den kommunalen Galerien und auch im Mitte-Museum wird die Mehrsprachigkeit deutlich, weil Sprache hat ja viele unterschiedliche Funktionen. Also es ist ja nicht nur ein Kommunikationsmittel, sondern sehr häufig auch ein Identitätsbaustein. Und Sprache ist Träger von Erinnerungen und von bestimmten Narrativen, kulturellen Praktiken. Das spiegelt sich in den Ausstellungen wieder und auch in den Künstlerinnen und Künstlern, die wir einladen, in unseren kommunalen Galerien mit ihren Themen auszustellen. Und das Mitte-Museum, das ist unser Sachgebiet auch Erinnerungskultur, beschäftigt sich mit sehr vielen mehrsprachigen Themen. Denken Sie an das afrikanische Viertel beispielsweise in Berlin-Mitte, das ganze Thema Straßenbenennungen und Umbenennungen. Da spielt Mehrsprachigkeit eine enorme Rolle, dass man die Erinnerungsarbeit, würde ich sagen, oder Erinnerungsprozesse immer wieder darauf abklopft, in welcher Weise der Bezirk Berlin-Mitte auch historisch mit der ganzen Welt verbunden ist. Also so eine Art Sprachpurismus kann sich Berlin-Mitte überhaupt nicht leisten, weil das ist historisch überhaupt nicht belegbar, ja, sondern es ist eigentlich schon immer verknüpft gewesen mit der ganzen Welt. Und das in den Bezirk zu holen und so aufzubereiten, dass es aus bezirklicher Perspektive für die Menschen, die hier leben, nachvollziehbar wird und dass sie sich mit ihren Geschichten auch wiederfinden in dem, was der Bezirk erinnerungskulturell treibt, das ist ein großes Anliegen.
6: Was sind denn aus Ihrer Sicht aktuell die größten Herausforderungen bei der Förderung von Mehrsprachigkeit? Inmitten das finanzielle Probleme, personelle oder ganz andere, an die ich jetzt gar nicht denke?
5: Also mehr Finanzen und mehr Personal ist immer gut, das schicke ich mal voraus. Ansonsten sind wir sehr gut aufgestellt, habe ich den Eindruck, weil in all unseren Bereichen im Amt für Weiterbildung und Kultur ein hohes Bewusstsein dafür existiert, dass Mehrsprachigkeit eine Realität ist. Ich würde das weder überhöhen noch...
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1: Zum Wetter, die aktuelle Vorhersage des Deutschen Wetterdienstes. Heute ist es vielerorts bewölkt, es bleibt aber überwiegend trocken, teils auch sonnig. Ab dem Mittag ziehen im Süden und über der Mitte neue Schauer und teils kräftige Gewitter auf. Die Höchstwerte heute im Norden und Osten 19 bis 25 Grad. Im Südwesten steigt das Thermometer auf knapp 30 Grad. Morgen im Norden und Osten Schauer und Gewitter, im Süden oft freundlich und trocken, aber insgesamt etwas kühler.

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0: 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Der DAX legte um 47 Punkte zu. Goldpreis auf Rekordhoch.
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1: Ich bin Dirk Zeitler. Unionsfraktionschef Spahn steht wegen seiner Elternschaft mit Hilfe einer Leihmutter in den USA unter Druck. Neben offener Kritik und dem Vorwurf der Doppelmoral gibt es inzwischen auch erste Rücktrittsforderungen. Die Schwesterpartei CSU fordert klare Aussagen von Spahn, so sagte CSU-Fraktionschef Holecek im ZDF.
2: Für die CSU ist es eindeutig. Leihmutterschaft ist verboten. Das gehört auch zu den Fragen unserer Grundwerte, unseres Systems dazu, unserer DNA, wenn Sie so wollen. Und da lassen wir auch nicht rütteln. Deswegen ist es jetzt auch ein Thema, das natürlich Erklärungsbedarf hervorruft. Und dem muss sich Jens Spahn jetzt stellen.
1: Über das Thema soll auch am Montag in der Sitzung des CDU-Präsidiums beraten werden. In Deutschland müssen wohl weitere marode Brücken kurzfristig gesperrt oder sogar abgerissen werden. Davor warnt Bundesverkehrsminister Schnieder. Die Schäden könnten sich jederzeit verschärfen. Als Beispiel nennt er eine Brücke in Bonn, die abgerissen werden muss.
3: Die Brücken sind so etwas wie die Sorgenkinder im deutschen Straßennetz. Manche altern offenbar schneller als gedacht. So auch in Bonn. Dort hat sich der Schaden innerhalb weniger Wochen massiv verschärft, sagt Schnieder. Deshalb kontrollieren Experten die Brücken in Deutschland inzwischen deutlich häufiger. Das hilft zwar, Schäden früher zu entdecken, für Autofahrer heißt das aber auch, Sperrungen können künftig immer wieder überraschend kommen. Insgesamt müssen in Deutschland rund 8000 Brücken saniert oder neu gebaut werden. Zoe Tassovali, Nachrichtenredaktion.
1: Der Konflikt zwischen den USA und dem Iran um die Straße von Hormuz droht außer Kontrolle zu geraten. In der nunmehr siebten Angriffsnacht in Folge bombardierten US-Streitkräfte Ziele im Iran. Teheran holte wie schon in den vorherigen Nächten zu Vergeltungsschlägen aus. Die

0: Golfstaaten Kuwait und Bahrain gerieten dabei erneut unter Beschuss. Zum Sport: bei der Fußball-WM steht heute das kleine Finale an. England und Frankreich spielen in Miami um Platz 3. Anstoß ist um 23 Uhr deutscher Zeit. Im Endspiel kämpfen dann morgen Spanien und Argentinien um den WM-Titel.
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0: Zum Wetter: die aktuelle Vorhersage des Deutschen Wetterdienstes. Heute ist es vielerorts bewölkt, es bleibt aber überwiegend trocken, teils auch sonnig. Ab dem Mittag ziehen im Süden und über der Mitte neue Schauer und teils kräftige Gewitter auf. Die Höchstwerte heute im Norden und Osten 19 bis 25 Grad. Im Südwesten steigt das Thermometer auf knapp 30 Grad. Morgen im Norden und Osten Schauer und Gewitter, im Süden oft freundlich und trocken, aber insgesamt etwas kühler.
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1: 2.000 bis 3.000 Belgier werden in Berlin vermutet. Vermutet, weil wie viele Belgier genau in Berlin oder gar in Berlin-Mitte leben, darüber weiß man nichts. Es gibt keine echte Statistik, denn es sind EU-Bürger, die Freizügigkeit genießen und sie leben und arbeiten, wo sie wollen in der EU. Außerdem, sie könnten längst eingebürgert sein oder eine andere Staatsbürgerschaft haben. Das macht eine Erfassung schwierig. Und dennoch, es gibt sie aber, die Belgier und ihre Sprachen, Niederländisch und Französisch, respektive Flämisch und Wallonisch. Was die Schätzungen aber sehr wohl zulassen, sind Vermutungen über ihren Wohnort. Die meisten Belgier werden in Charlottenburg, Kreuzberg und natürlich in Berlin-Mitte vermutet. So auch unser heutiger Gast. Seine Muttersprache ist Flämisch bzw. Niederländisch.
3: Mein Name ist Joris, ich bin Ars, ich werke in Ziekenhuis hier in Wedding. Ik woon momenteel in Mitte, dus dat betekent dat ik iedere dag met mijn fiets naar het werk gaan kan. 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Ik ben seit 5 jaar in Berlin. Ik arbeite im Krankenhaus. Ik ben Augenarzt. Ik höre ganz gern muziek. Ganz viel auch, ganz viele unterschiedliche Stile. Ich gehe ganz gern sporten, Konzerte gehen und so weiter.
1: Belgien, Flandern und das Niederländische. Zu Hause in Berlin-Mitte. Unser Fokus heute. Willkommen bei Mitte Mondial von Radio Orient mit Danilo Höpfner. Joris, ich muss ja die Frage stellen, zuerst wahrscheinlich eine sehr deutsche Frage, aber ich bin nun mal Deutsch, aber wir stellen die Frage immer ganz gern. Bist du in erster Linie Belgier oder Flame?
3: Belgier, auf jeden Fall Belgier.
1: Warum?
3: Naja, keine Ahnung. Also ich denke, dass ganz viele Flamen das andere auswählen würden, aber ich habe mich immer belgisch gefühlt, weil ich finde das Schöne an meinem Land halt, dass wir diese kulturelle und sprachliche Diversität haben. Also deshalb würde ich es schwer finden, mich nur als Flame zu identifizieren, weil es ist noch so viel, also in Belgien gibt es so viel mehr wie nur Flandern. Einfach.
1: Ja. Du kommst aus dem belgischen Landesteil Flandern. Wie würdest du jemandem in Berlin erklären, was das Flämische eigentlich ausmacht?
3: Ich glaube, von Mentalität her, dass die Flamen schon so ein bisschen unterschiedlich sind, wie die Leute in Wallonien oder die deutschsprachigen Belgier. Flandern ist halt das nördliche Teil von Belgien, was an den Niederlanden grenzt. Ja, es gibt halt unterschiedliche Städte in Flandern wie in den anderen Teilen von Belgien und ja, so ein bisschen andere Vibe.
1: Wie kam es denn, dass du als Arzt an die Charité nach Berlin gekommen bist? War das Neugier, Zufall, eine bewusste Entscheidung für Berlin?
3: Nee, es war auf jeden Fall eine bewusste Entscheidung. Auf alle Fälle. Also wir haben ein Medizinstudium. Habe ich im letzten Jahr so einen Erasmus-Austausch gemacht. Und ja, damals konnte man so ein bisschen frei auswählen, wo man hingehen wollte. Und ich habe mich immer schon so ein bisschen mit Berlin verbunden gefühlt. Und
1: warum kommt das?
3: Unterschiedliche Gründe. Also meine Mutter zum Beispiel, die hat einen guten Kumpel und der hat immer in Berlin gelebt. Also ich habe Berlin auch schon besucht, wo ich noch ganz klein war. Also wo ich so 3-4 Jahre alt war, habe ich auch schon Erinnerungen an Berlin irgendwie. Und meine Schwester, die hat dann irgendwie auch einen Erasmus-Austausch gemacht in Berlin. Und ich habe ja dann besucht und ja, dann geht man natürlich auch ein bisschen raus und dann sieht man, wie viel Kultur es hier gibt und was man hier so alles machen kann. Und ich weiß noch, wo ich meine Schwester besucht habe, dass ich gedacht habe, also meine Zeit in Berlin, also ist noch nicht zu Ende. Da gibt's noch irgendwas. Das ist so das Gefühl, was ich damals hatte. Und aus diesem Grund habe ich mich dann beworben für so einen Erasmus-Austausch hier und dann auch hier in der Klinik Formulaturen gemacht und so weiter. Und dann, wo ich wieder nach Hause gegangen bin, habe ich Berlin so vermisst, dass ich mich dann auch letzten Endes hier beworben habe. Ja.
4: Wir beschäftigen uns ja in dieser Sendung mit dem Mondial mit dem Thema Mehrsprachigkeit. Das ist in Deutschland immer noch was Besonderes. Deutschland spricht man halt Deutsch. Belgien dagegen ist Heimat der Mehrsprachigkeit. Du hast es ja schon gesagt, ihr seid dreisprachig. Wir wollen jetzt gar nicht so sehr auf die innerbelgischen, flämisch-wallonischen Konflikte eingehen. Aber ist das, wenn man in einem mehrsprachigen Land groß wird, eigentlich ein Mehrwert oder eine Belastung?
3: Also ich habe es definitiv immer als Mehrwert empfunden. Also ich glaube, dass wenn man Niederländisch als Muttersprache hat, dass es auch ganz hilfreich ist, andere Sprachen zu reden, weil sonst man hat nur eine Population von vielleicht 20 bis 25 Millionen Leuten, die das als Muttersprache haben. Mit den anderen Leuten kann man sich sonst nicht verständigen. Also ich finde es ganz schön, dass man dann halt in der Schule schon so viele andere Sprachen lernt. Das ist auch wirklich irgendwas, wo in Belgien und in Flandern ganz viel Wert drauf gelegt wird. Und ja, ich bin eigentlich sehr dankbar dafür und mir hat es eigentlich immer gefallen. Ja.
4: Auch Deutsch ist eine offizielle Sprache in Belgien, wenn auch die kleinste. Hast du auch schon Deutsch gelernt in der Schule?
3: Ja, aber nur so ein bisschen, also gar nicht so viel. Ich glaube, dass ich so in den letzten 3 Jahren vom Gymnasium, dass ich da so eine Stunde pro Woche Deutschunterricht hatte. Also dann lernt man so die Grammatik und so und bestimmte Worte und der, die, das und dann ist man total verwirrt, aber viel weiter kommt man damit eigentlich nicht. Ja.
4: Wie nimmt man denn die Deutsch-Belgier in Flandern eigentlich wahr? Sind das so die Exoten im Land, die belgischsten aller Belgier oder wie ist deine Wahrnehmung?
3: Nee, eigentlich nicht. Also da wird immer so nach den Ostkantons, also das deutsche Teil von Belgien, wird immer so referiert mit, dass es da sehr gemütlich ist. Also da wird nicht schlecht drüber geredet oder so. Also nee.
4: Gibt es denn in deiner Sprache im Flämischen eigentlich Redewendungen oder vielleicht auch im Französischen, die du manchmal vermisst, weil sie sich im Deutschen gar nicht so richtig ausdrücken lassen?
3: Manchmal frage ich mich das, wenn ich so Sachen so buchstäblich übersetze, ob es das dann wirklich auch in Deutsch gibt, auf Deutsch gibt. Also ich habe mich schon in Situationen befunden, wo ich dachte, dass bestimmte Sachen einfach so übersetzt werden konnten, aber wo die Leute mich dann so ein bisschen komisch angeguckt haben und dann habe ich realisiert, okay, das war vielleicht so ein niederländischen Ausdruck, den ich jetzt versucht habe zu verdeutschen. Aber je länger ich hier lebe, desto weniger passiert das. Also jetzt im Moment ist es nicht wirklich so, dass ich noch Ausdrücke vermisse, weil ich jetzt die ganzen deutschen Ausdrücke, die ich vorhin nicht gekannt habe, auch noch dazugelernt habe oder dass ich die jetzt kenne.
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4: Und da liegt der Hund begraben. Das klingt im Deutschen ziemlich normal, aber schon im Niederländischen ohne Kulturcodes nicht verständlich. Daar wringt het, würde man wohl in Antwerpen sagen. Was so viel heißt wie da klemmt es. Und it's raining cats and dogs, das klingt für Deutsche, als hätte jemand die Tür offen gelassen. Die guten Sprichwörter, die machen die Sprache zu einer Sprache. Sprichwörter sind kleine Zeitkapseln. Sie transportieren, wie Menschen denken, was sie für wichtig halten. Im Arabischen fällt das Herz in die Schuhe, wenn man Angst hat. Im Russischen sitzt die Seele im Hals. Und im Französischen hat man Kakerlake, wenn man traurig ist. Sprache formt Wirklichkeit. Wer übersetzt, überträgt also nicht nur Wörter, sondern Weltbilder. Deshalb ist Mehrsprachigkeit viel mehr als ein Werkzeug, es ist ein Weltverständnis. Wenn Menschen dasselbe Buch in 2 Sprachen lesen, es sind dieselben Sätze und dennoch andere Geschichten. Das ist das Wunder der Übersetzung. Sie verrät und bewahrt zugleich. Oder wie ein italienisches Sprichwort sagt, Trattatore, Trattatore. Der Übersetzer ist ein Verräter. Aber ein schöner. Und manchmal muss man ein bisschen verraten, um verstanden zu werden. die berlinerische Ausdrucksweise, die gilt für Fremde oder Neueinkömmlinge erstmal als sehr rau, sehr brutal. War das befremdlich für dich?
3: Naja, also am Anfang ist alles ein bisschen befremdlich, glaube ich. Wenn man plötzlich arbeiten muss in einer Sprache, die nicht seine Muttersprache ist, das ist ja, das ist immer schwer, glaube ich. Ich glaube nicht, dass das raue Berlinerische, dass das noch ein extra Faktor war. Aber ich glaube generell, plötzlich alles auf Deutsch machen zu müssen, dass das schon eine bestimmte Anpassung war, generell. Ja.
4: Und wenn du da Freunden sprichst, vielleicht auch hier in Berlin, also wechselt ihr da oft auch manchmal die Sprache? Gibt es sowas wie das Dinglische, eine Mischung Flämisch-Deutsch?
3: Ich muss aber ehrlich sagen, also es gibt nicht so eine riesengroße Community an Flamen oder niederländischsprachige Leuten hier in Berlin. Also wenn ich hier in Berlin bin, rede ich ganz selten Niederländisch. Also eine Mischung zwischen Niederländisch und Deutsch ist dann eher nicht der Fall. Eher so zwischen Deutsch und Englisch, würde ich sagen, weil Berlin ist ja eine große Stadt, gibt es ganz viele internationale Leute. Also manchmal redet man dann halt Englisch, manchmal dann Deutsch mit den Leuten, die Deutsch reden können, weil ja, nicht jeder lernt innerhalb von den ersten 2 Jahren Deutsch, wo die in Berlin leben oder so. Also von daher ist es dann eher die Mischung.
4: Warum ist es eigentlich, dass man hier so selten Niederländisch hört? Ich meine, Holland, 15 Millionen Einwohner, die Niederlande plus Flandern, das ist ja nicht so wenig. Sind die Niederländer, die Flamen so assimiliert oder sprechen sie dann mehr Englisch oder was vermutest du dahinter?
3: Ich glaube, dass es unterschiedliche Gründe gibt. Eine ganz wichtige Sache ist, glaube ich, halt eine kulturelle Sache, dass man in Flandern oder in Belgien generell auch, dass man so ein bisschen so ein Kirchturmkultur hat, dass alle unter der Kirche wohnen bleiben und dass sie das ganze Leben im gleichen Dorf bleiben. Und es gibt so halt so ein bisschen eine Sequenz, die von allen so als normal akzeptiert wird, dass man irgendwo aufwächst und seine Freunde hat und dass man dann zwischen 20 und 30 Jahren alt irgendwie eine Wohnung kauft und dass man die dann abbezahlt und dann da sein ganzes Leben lang leben bleibt. Das ist so wirklich sehr stark festgewachsen in der Kultur in Belgien. Also ich weiß nicht, ob das in den Niederlanden auch so ist. Da bin ich mich nicht 100% sicher. Aber ich glaube, dass das schon eine der Gründe ist, dass man generell im Ausland wenig Belgier sieht, verhältnismäßig. Ja.
4: Was vermisst du denn eigentlich am meisten an Flandern? Das Meer, die Küche, die Sprache, die Menschen?
3: Naja, ganz viele unterschiedliche Sachen. Also ich denke, dass jeder Belgier, also ich kenne wenig Belgier, die nicht gern belgisches Bier trinken. Also das auf jeden Fall. Auf der anderen Seite gibt es auch ganz viele belgische Cuisine, die man einfach außerhalb von Belgien fast gar nicht finden kann. Also für mich das Erste, was ich mache, wenn ich nach Brüssel fliege, ist halt ein Vol-au-Vent essen gehen und ein belgisches Bier trinken. Einfach, weil man sich dann wieder so ein bisschen in seine Heimat fühlt. Also das vermisse ich auf jeden Fall. Und ansonsten, ja, die Leute. Also es ist, man merkt schon, wenn man dann wieder in Leuten von seiner eigenen Kultur ist, dass es so halt bestimmte Sachen gibt, die man halt nicht erklären muss so. Und das manchmal, also das muss nicht immer so sein, aber manchmal ist es auch schön, dann wieder einfach so das Gefühl zu haben, würde ich sagen. Das vermisse ich manchmal, aber ja.
4: Belgische Cuisine, hast du gesagt. Das musst du mir nochmal erklären, weil man findet ja auch hier in Berlin, man findet italienische, französische, arabische Küche, es ist alles da.
3: Ja.
4: Flämische Küche, niederländische Küche, Fehlanzeige. Warum glaubst du, ist das so?
3: Das ist eine gute Frage. Es gibt tatsächlich hier in Berlin auch keine belgische Restaurant oder so. Also die belgische Cuisine hat so ein bisschen Überschneidung mit französischer Cuisine, ist eher so die richtige burgundische Küche.
4: Die flämische auch?
3: Ja, auf jeden Fall. Also generell, das ist so ein bisschen Misconception, glaube ich, über Belgien. Also kulturell ist sowohl Flandern als Wallonien viel näher an Frankreich wie an den Niederlanden. Und das ist auch eine Sache, die ich viel stärker bemerkt habe, durch umzuziehen, weil man ist sich nicht so bewusst von seiner Kultur, weil man in seinem eigenen Land lebt. Aber ja, also das ist halt so ein Ding, dass die Belgier generell, auch die Leute aus Flandern, dass die halt schneller so Affinität haben zu den Franzosen wie zu den Niederländern, weil die noch eine ganz andere kulturelle Background haben irgendwie. Ja.
4: Wenn jetzt mal Berlin vergleichst mit Flandern oder auch Städten in Flandern, wo gibt's denn da Ähnlichkeiten oder was sind denn so die auffälligsten Unterschiede?
3: Ich glaube, dass man generell Berlin nicht gut vergleichen kann mit anderen Städten, weil Berlin schon eine ganz andere Identity hat. Die Städte in Flandern und auch Brüssel sind halt so ein bisschen kleiner. Also so eine große Stadt wie Berlin gibt's halt einfach nicht in Belgien. Ja, also ich denke schon, dass die belgischen Städte ziemlich weit weg liegen von Berlin, einfach weil Berlin so eine richtige Großstadt ist und das gibt's dann halt nicht wirklich.
4: Brüssel wird's ja nicht mit Großstadt vergleichen.
3: Das ist halt, also was Einwohnerzahl angeht, also es ist eine internationale Stadt, definitiv, weil man diese ganze europäische Institutionen und so da hat. Aber es ist halt eine viel kleinere Stadt und von Einwohnerzahl kann man es auch kaum mit Berlin vergleichen, würde ich sagen. Mhm. Ja.
4: Als Arzt bist du aktiv, du erlebst ja Menschen hier hautnah. Was hast du denn in deiner Funktion als Arzt über Berliner, über die Stadt gelernt, was man vielleicht von außen so gar nicht wahrnimmt?
3: Ich glaube generell, dass man, wenn man nach Berlin umzieht, wenn man so nur eine kurzere Zeit in Berlin gewesen ist, dass man viele Sachen über die Stadt lernt, die man nicht realisiert, wenn man nur ganz kurz hier ist. Ja, also das, was ich gelernt habe, ist, dass es ganz viele unterschiedliche Communities gibt, ganz viele Nationalitäten, ganz viele Weltküche, solche Sachen. Ich finde es ein bisschen schwierige Frage, muss ich ehrlich sagen. Also das, was man als Arzt lernt, was man wohin nicht weiß, aber ich weiß nicht, ob das spezifisch hier mit Berlin zu tun hat, ist halt, dass man sich in seinem normalen Leben halt so ein bisschen in seinen eigenen Bubble begibt. Aber wenn man Arzt ist, dann sieht man wirklich so alle Facetten der Gesellschaft. 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
1: Zum Wetter, die aktuelle Vorhersage des Deutschen Wetterdienstes. Heute ist es vielerorts bewölkt, es bleibt aber überwiegend trocken, teils auch sonnig. Ab dem Mittag ziehen im Süden und über der Mitte neue Schauer und teils kräftige Gewitter auf. Die Höchstwerte heute im Norden und Osten 19 bis 25 Grad. Im Südwesten steigt das Thermometer auf knapp 30 Grad. Morgen im Norden und Osten Schauer und Gewitter, im Süden oft freundlich und trocken, aber insgesamt etwas kühler.

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1: Ich bin Dirk Zeitler. Erneut ist es bei einem Angriff auf einen Bahnmitarbeiter zu einem tragischen Vorfall gekommen. In Baden-Württemberg ist ein Sicherheitsmann der Deutschen Bahn aus einem fahrenden Zug gestürzt und lebensgefährlich verletzt worden. Vorausgegangen war ein Streit bei einer Fahrscheinkontrolle.
2: Ein mutmaßlich alkoholisierter Fahrgast war zwischen Offenburg und Karlsruhe mit dem Ticketkontrolleur aneinander geraten. Der zog zwei Mitarbeiter der DB Sicherheit hinzu. Nach verbalen Beleidigungen kam es zu einer körperlichen Auseinandersetzung. Der Angreifer und ein Sicherheitsmann gingen zu Boden. Dabei öffnete sich aus bislang ungeklärter Ursache die Tür und der Bahnmitarbeiter stürzte aus dem fahrenden Zug. Er wurde mit lebensgefährlichen Verletzungen in ein Krankenhaus gebracht. Der Fahrgast wurde festgenommen. Diana Kramer, Nachrichtenredaktion.
1: Unionsfraktionschef Spahn steht wegen seiner Elternschaft mit Hilfe einer Leihmutter in den USA unter Druck. Neben offener Kritik und dem Vorwurf der Doppelmoral gibt es inzwischen noch erste Rücktrittsforderungen. Die Schwesterpartei CSU fordert klare Aussagen. So sagte CSU-Fraktionschef Holitschek im ZDF.
3: Für die CSU ist es eindeutig. Leihmutterschaft ist verboten. Das gehört auch zu den Fragen unserer Grundwerte und des Systems dazu, unserer DNA, wenn Sie so wollen. Und da lassen wir auch nicht rütteln. Deswegen ist das jetzt auch ein Thema, das natürlich Erklärungsbedarf hervorruft. Und dem muss sich Jens Spahn jetzt stellen.
1: Über das Thema soll auch am Montag in der Sitzung des CDU-Präsidiums beraten werden. Im Juni knackten die Temperaturen in Deutschland Rekorde. Zwei Drittel der Menschen in einer YouGov-Umfrage sehen einen Zusammenhang mit der globalen Erwärmung. Aber nur knapp die Hälfte der Befragten nehmen an, dass Deutschland mit der eigenen Klimaschutzpolitik etwas dagegen ausrichten kann. Die Hitzewelle ab Mitte Juni mit Rekordtemperaturen hat nach Schätzungen des Robert-Koch-Instituts rund 5.100 Menschen in Deutschland das Leben gekostet. Zum Sport. Bei der Fußball-WM steht heute das kleine Finale an. England und Frankreich spielen in Miami um Platz 3. Anstoß ist um 23 Uhr deutscher Zeit. Im Endspiel kämpfen dann morgen Spanien und Argentinien um den WM-Titel.
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1: Zum Wetter. Die aktuelle Vorhersage des Deutschen Wetterdienstes. Heute ist es vielerorts bewölkt, es bleibt aber überwiegend trocken, teils auch sonnig. Ab dem Mittag ziehen im Süden und über der Mitte neue

Schauer und teils kräftige Gewitter auf. Die Höchstwerte heute im Norden und Osten 19 bis 25 Grad. Im Südwesten steigt das Thermometer auf knapp 30 Grad. Morgen im Norden und Osten Schauer und Gewitter, im Süden oft freundlich und trocken, aber insgesamt etwas kühler.

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1: Zum Wetter, die aktuelle Vorhersage des Deutschen Wetterdienstes. Heute ist es vielerorts bewölkt, es bleibt aber überwiegend trocken, teils auch sonnig. Ab dem Mittag ziehen im Süden und über der Mitte neue Schauer und teils kräftige Gewitter auf. Die Höchstwerte heute im Norden und Osten 19 bis 25 Grad. Im Südwesten steigt das Thermometer auf knapp 30 Grad. Morgen im Norden und Osten Schauer und Gewitter, im Süden oft freundlich und trocken, aber insgesamt etwas kühler.

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1: Ich bin Dirk Zeitler. Der Sicherheitsmitarbeiter der Deutschen Bahn, der bei einer gewaltsamen Auseinandersetzung aus einem fahrenden Zug stürzte, ist weiter in einem kritischen Zustand. Weitere Details konnte ein Sprecher der Staatsanwaltschaft aus Gründen des Persönlichkeitsschutzes nicht nennen. Der Sicherheitsmitarbeiter war bei der körperlichen Auseinandersetzung mit einem mutmaßlich betrunkenen Fahrgast gegen die Zugtür gestürzt, die dadurch aus ihrer Verankerung gerissen wurde. Der Fahrgast wurde festgenommen. Unionsfraktionschef Spahn steht wegen seiner Elternschaft mit Hilfe einer Leihmutter in den USA unter Druck. Neben offener Kritik und dem Vorwurf der Doppelmoral gibt es inzwischen auch erste Rücktrittsforderungen.
2: Spannend wird sein, ob das Thema auch im engsten Führungskreis der CDU kontrovers diskutiert wird. Das Parteipräsidium trifft sich am Montag um 11 Uhr. Auch Spahn soll an der Sitzung teilnehmen. Mit Michael Brandt äußert jetzt auch ein Staatssekretär aus dem Familienministerium deutliche Kritik. Was Spahn getan habe, sei eine echte Zumutung. Darüber müsse in aller Konsequenz und Klarheit geredet werden. Thomas Thonfeld, Nachrichtenredaktion.
1: Die Verbraucherzentralen monieren zur Hauptreisezeit in diesem Sommer weiterhin unübersichtliche Regeln und Preise für Handgepäck beim Fliegen. Die Chefin des Bundesverbands Ramona Popp sagte, Flugreisende sollten ihr Handgepäck vor Reiseantritt genau nachmessen und mit den Höchstmaßen der Fluggesellschaft abgleichen. Das nerve zwar, werde aber sonst leider schnell teuer. Es brauche deshalb dringend Klarheit, was Airlines kostenlos transportieren müssten. Zum Sport. Vor dem großen Finale geht es heute erst einmal um den Trostpreis. Bei der Fußball-WM kämpfen am Abend England und Frankreich um den dritten Platz.
3: England gegen Frankreich. Viele hätten sich diese Partie sicher auch als Finale gewünscht. Niemand von uns oder den Franzosen will dieses Match spielen, sagte ein enttäuschter Thomas Tuchel nach dem Aus im Halbfinale. Englands Trainer steht unter Druck. Bei einer erneuten Pleite dürfte die Kritik an ihm noch größer werden. Die Franzosen sind motiviert. Sie wollen Trainer Deschamps zum Abschied einen Sieg schenken. Und Kylian Mbappé hat noch gute Chancen, Torschützenkönig zu werden. Bislang steht er bei 8 Treffern, so wie Lionel Messi. Thomas Bremser, Sportredaktion.
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1: Zum Wetter, die aktuelle Vorhersage des Deutschen Wetterdienstes. Heute ist es vielerorts bewölkt, es bleibt aber überwiegend trocken, teils auch sonnig. Ab dem Mittag ziehen im Süden und über der Mitte neue Schauer und teils kräftige Gewitter auf. Die Höchstwerte heute im Norden und Osten 19 bis 25 Grad. Im Südwesten steigt das Thermometer auf knapp 30 Grad. Morgen im Norden und Osten Schauer und Gewitter, im Süden oft freundlich und trocken, aber insgesamt etwas kühler.

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1: Zum Wetter, die aktuelle Vorhersage des Deutschen Wetterdienstes. Heute ist es vielerorts bewölkt, es bleibt aber überwiegend trocken, teils auch sonnig. Ab dem Mittag ziehen im Süden und über der Mitte neue Schauer und teils kräftige Gewitter auf. Die Höchstwerte heute im Norden und Osten 19 bis 25 Grad. Im Südwesten steigt das Thermometer auf knapp 30 Grad. Morgen im Norden und Osten Schauer und Gewitter, im Süden oft freundlich und trocken, aber insgesamt etwas kühler.

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2: Ich bin Dirk Zeitler. Der Sicherheitsmitarbeiter der Deutschen Bahn, der bei einer gewaltsamen Auseinandersetzung aus einem fahrenden Zug stürzte, ist weiter in einem kritischen Zustand. Weitere Details konnte ein Sprecher der Staatsanwaltschaft aus Gründen des Persönlichkeitsschutzes nicht nennen. Der Sicherheitsmitarbeiter war bei der körperlichen Auseinandersetzung mit einem mutmaßlich betrunkenen Fahrgast gegen die Zugtür gestürzt, die dadurch aus ihrer Verankerung gerissen wurde. Der Fahrgast wurde festgenommen. Unionsfraktionschef Spahn steht wegen seiner Elternschaft mit Hilfe einer Leihmutter in den USA unter Druck. Neben offener Kritik und dem Vorwurf der Doppelmoral gibt es inzwischen auch erste Rücktrittsforderungen.
3: Spannend wird sein, ob das Thema auch im engsten Führungskreis der CDU kontrovers diskutiert wird. Das Parteipräsidium trifft sich am Montag um 11 Uhr. Auch Spahn soll an der Sitzung teilnehmen. Mit Michael Brandt äußert jetzt auch ein Staatssekretär aus dem Familienministerium deutliche Kritik. Was Spahn getan habe, sei eine echte Zumutung. Darüber müsse in aller Konsequenz und Klarheit geredet werden. Thomas Thonfeld, Nachrichtenredaktion.
2: Die Verbraucherzentralen monieren zur Hauptreisezeit in diesem Sommer weiterhin unübersichtliche Regeln und Preise für Handgepäck beim Fliegen. Die Chefin des Bundesverbands Ramona Popp sagte, Flugreisende sollten ihr Handgepäck vor Reiseantritt genau nachmessen und mit den Höchstmaßen der Fluggesellschaft abgleichen. Das nerve zwar, werde aber sonst leider schnell teuer. Es brauche deshalb dringend Klarheit, was Airlines kostenlos transportieren müssten. Zum Sport. Vor dem großen Finale geht es heute erst einmal um den Trostpreis. Bei der Fußball-WM kämpfen am Abend England und Frankreich um den dritten Platz.
4: England gegen Frankreich. Viele hätten sich diese Partie sicher auch als Finale gewünscht. Niemand von uns oder den Franzosen will dieses Match spielen, sagte ein enttäuschter Thomas Tuchel nach dem Aus im Halbfinale. Englands Trainer steht unter Druck. Bei einer erneuten Pleite dürfte die Kritik an ihm noch größer werden. Die Franzosen sind motiviert. Sie wollen Trainer Deschamps zum Abschied einen Sieg schenken. Und Kylian Mbappé hat noch gute Chancen, Torschützenkönig zu werden. Bislang steht er bei 8 Treffern, so wie Lionel Messi. Thomas Bremser, Sportredaktion.
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2: Zum Wetter, die aktuelle Vorhersage des Deutschen Wetterdienstes. Heute ist es vielerorts bewölkt, es bleibt aber überwiegend trocken, teils auch sonnig. Ab dem Mittag ziehen im Süden und über der Mitte neue Schauer und teils kräftige Gewitter auf. Die Höchstwerte heute im Norden und Osten 19 bis 25 Grad. Im Südwesten steigt das Thermometer auf knapp 30 Grad. Morgen im Norden und Osten Schauer und Gewitter, im Süden oft freundlich und trocken, aber insgesamt etwas kühler.

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1: Das deutsche Wort Dschungel stammt ursprünglich aus dem englischen Jungle, das wiederum aus dem Hindi-Wort Jangal entlehnt wurde. Im Hindi bezeichnete Jangal Ödland, Wald, Wildnis oder unbebautes Land. Dieses Wort geht zurück auf das Sanskrit, das trocken, wasserarm, wüstenartig oder unfruchtbar bedeutet. Die Übernahme ins Deutsche erfolgte im 19. Jahrhundert über das Englische, das den Begriff in der Kolonialzeit für dichte, oft schwer zugängliche Wälder in Indien und Südostasien verwendete. Im Deutschen setzte sich zunächst die englische Schreibweise durch. Daneben gab es zahlreiche, heute nicht mehr gebräuchliche Varianten wie Dschungel oder Jungle.
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1: Zum Wetter, die aktuelle Vorhersage des Deutschen Wetterdienstes. Heute ist es vielerorts bewölkt, es bleibt aber überwiegend trocken, teils auch sonnig. Ab dem Mittag ziehen im Süden und über der Mitte neue Schauer und teils kräftige Gewitter auf. Die Höchstwerte heute im Norden und Osten 19 bis 25 Grad. Im Südwesten steigt das Thermometer auf knapp 30 Grad. Morgen im Norden und Osten Schauer und Gewitter, im Süden oft freundlich und trocken, aber insgesamt etwas kühler.

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1: Ich bin Dirk Zeitler. Der Sicherheitsmitarbeiter der Deutschen Bahn, der bei einer gewaltsamen Auseinandersetzung aus einem fahrenden Zug stürzte, ist weiter in einem kritischen Zustand. Weitere Details konnte ein Sprecher der Staatsanwaltschaft aus Gründen des Persönlichkeitsschutzes nicht nennen. Auslöser des lebensgefährlichen Zwischenfalls war eine Ticketkontrolle. Der 36 Jahre alte Angreifer wurde festgenommen. Für Jens Spahn wackelt der Posten des Unionsfraktionsvorsitzenden, nachdem er und sein Mann die Hilfe einer Leihmutter in den USA in Anspruch genommen haben. Denn in Deutschland ist Leihmutterschaft verboten und die CDU spricht sich klar gegen eine Legalisierung aus. Die CSU fordert von Spahn nun klare Aussagen. Im ZDF sagte CSU-Fraktionschef Holicek:
2: Für die CSU ist es eindeutig, Leihmutterschaft ist verboten. Das gehört auch zu den Fragen unserer Grundwerte und des Systems dazu, unserer DNA, wenn Sie so wollen. Und da lassen wir auch nicht rütteln. Deswegen ist es jetzt auch ein Thema, das natürlich Erklärungsbedarf hervorruft. Und dem muss sich Jens Spahn jetzt stellen.
1: Über das Thema soll auch am Montag in der Sitzung des CDU-Präsidiums beraten werden. Beim Ticketbuchen für Urlaubsflüge ist es oft eine knifflige Frage. Können der kleine Rollkoffer und die Tasche mit an Bord und kostet das extra? Verbraucherschützer kritisieren verwirrende Regeln und fordern Klarheit.
3: Angemessenes Handgepäck darf man kostenlos mit ins Flugzeug nehmen, betont Ramona Popp, die Chefin des Bundesverbandes der Verbraucherzentralen. Problem: Es ist nicht geklärt, was genau angemessen bedeutet. Für die Fluggesellschaften ist das mal ein Rucksack, mal nur eine Handtasche oder ähnliches. Damit das aufhört, hat die Verbraucherzentrale gegen mehrere Fluggesellschaften geklagt, so Popp. Ihr Tipp bis zur Klärung: Beim Buchen aufs Kleingedruckte achten und Handgepäck vor dem Abflug nachmessen. Thomas Thonfeld, Nachrichten. Redaktion.
1: Zum Sport. Vor dem großen Finale geht es heute erst einmal um den Trostpreis. Bei der Fußball-WM kämpfen am Abend England und Frankreich um den dritten Platz. Im Endspiel kämpfen dann morgen Spanien und Argentinien um den WM-Titel.
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1: Zum Wetter, die aktuelle Vorhersage des Deutschen Wetterdienstes. Heute ist es vielerorts bewölkt, es bleibt aber überwiegend trocken, teils auch sonnig. Ab dem Mittag ziehen im Süden und über der Mitte neue Schauer und teils kräftige Gewitter auf. Die Höchstwerte heute im Norden und Osten 19 bis 25 Grad. Im Südwesten steigt das Thermometer auf knapp 30 Grad. Morgen im Norden und Osten Schauer und Gewitter, im Süden oft freundlich und trocken, aber insgesamt etwas kühler.

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1: Zum Wetter, die aktuelle Vorhersage des Deutschen Wetterdienstes. Heute ist es vielerorts bewölkt, es bleibt aber überwiegend trocken, teils auch sonnig. Ab dem Mittag ziehen im Süden und über der Mitte neue Schauer und teils kräftige Gewitter auf. Die Höchstwerte heute im Norden und Osten 19 bis 25 Grad. Im Südwesten steigt das Thermometer auf knapp 30 Grad. Morgen im Norden und Osten Schauer und Gewitter, im Süden oft freundlich und trocken, aber insgesamt etwas kühler.

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0: Die Wirtschaftsnews. Der DAX legte um 47 Punkte zu. Goldpreis auf Rekordhoch.
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1: Ich bin Thomas Brock. Unionsfraktionschef Spahn steht wegen seiner Elternschaft mit Hilfe einer Leihmutter in den USA unter Druck. Neben offener Kritik und dem Vorwurf der Doppelmoral gibt es inzwischen auch erste Rücktrittsforderungen. Über das Thema soll auch am Montag in der Sitzung des CDU-Präsidiums beraten werden. Das hat Bundeskanzler Merz angekündigt.
2: Die Kritik an Spahn innerhalb der Union ist gewachsen, auch wenn sie nicht jedes Mal explizit mit Rücktrittsforderungen verbunden wird. Und auch aus den Kirchen kommt Klartext. Doppelmoral, so der Vorwurf des evangelischen Landesbischofs von Baden-Württemberg an Spahns Adresse. Der katholische Passauer Bischof spricht sogar von einem echten Skandal. Es dürfte also kein leichter Gang werden, der Jens Spahn bevorsteht, wenn er sich am Montagvormittag im CDU-Präsidium der versammelten Parteispitze erklären soll. Thomas Thonfeld, Nachrichtenredaktion.
1: Der Sicherheitsmitarbeiter der Deutschen Bahn, der bei einer gewaltsamen Auseinandersetzung aus einem fahrenden Zug stürzte, ist weiter in einem kritischen Zustand. Das teilte die Staatsanwaltschaft mit. Weitere Details wurden nicht genannt. Der Zug war auf dem Weg von Offenburg nach Karlsruhe.
3: Der Sicherheitsmitarbeiter war bei der körperlichen Auseinandersetzung mit dem offenbar betrunkenen Fahrgast gegen die Zugtür gestürzt, die dadurch aus ihrer Verankerung gerissen wurde. Der Regionalzug war zu diesem Zeitpunkt mit etwa 120 km/h unterwegs. Dass erneut einer unserer Kollegen nach einer einfachen Fahrkartenkontrolle im Krankenhaus um sein Leben ringen muss, macht uns fassungslos und wütend. So die Eisenbahn- und Verkehrsgewerkschaft. Dirk Zeitler, Nachrichtenredaktion.
1: Die Verbraucherzentralen kritisieren zur Hauptreisezeit in diesem Sommer weiter unübersichtliche Regeln und Preise fürs Handgepäck beim Fliegen. Die Chefin des Verbands POP sagte, Flugreisende sollten ihr Handgepäck vor Reiseantritt genau nachmessen und mit den Höchstmaßen der Fluggesellschaft abgleichen. Das nerve, werde sonst aber leider schnell teuer. POP forderte dringend Klarheit, was Airlines kostenlos transportieren müssen. Der Brand im Müritz-Nationalpark hat sich weiter ausgebreitet. Das Feuer in dem Waldgebiet hat inzwischen eine Ausdehnung von fast 390 Hektar erreicht, wie ein Sprecher des Landkreises Mecklenburgische Seenplatte sagte. Rund 370 Feuerwehrleute, Polizisten, Forstmitarbeiter und Soldaten seien inzwischen im Einsatz. Der Brand wird auch durch starken Wind immer wieder angefacht.
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1: Zum Wetter, die aktuelle Vorhersage des Deutschen Wetterdienstes. Heute im Norden und Nordwesten häufig stark bewölkt, aber weitgehend trocken bei maximal 19 bis 25 Grad. In den übrigen Landesteilen heiter bis wolkig, in der Mitte einzelne, im Süden häufiger Schauer und teils kräftige Gewitter, dort 24 bis 29 Grad. Morgen im Norden und Osten Schauer und Gewitter, im Süden oft freundlich und trocken, aber insgesamt etwas kühler.
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1: Zum Wetter, die aktuelle Vorhersage des Deutschen Wetterdienstes. Heute im Norden und Nordwesten häufig stark bewölkt, aber weitgehend trocken bei maximal 19 bis 25 Grad. In den übrigen Landesteilen heiter bis wolkig, in der Mitte einzelne, im Süden häufiger Schauer und teils kräftige Gewitter, dort 24 bis 29 Grad. Morgen im Norden und Osten Schauer und Gewitter, im Süden oft freundlich und trocken, aber insgesamt etwas kühler.

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0: Leihmutter in den USA in Anspruch genommen hatten. Dem früheren Gesundheitsminister waren Doppelstandards vorgeworfen worden. Bundesinnenminister Dobrindt hat vor möglichen Anschlägen in Deutschland gewarnt. Er habe die bislang formulierte abstrakte Bedrohungslage zu einer hohen Bedrohungslage hochgestuft, sagte der CSU-Politiker der Welt am Sonntag.
1: Es gibt aktuell deutlich mehr Hinweise, sowohl von befreundeten Nachrichtendiensten als auch aus eigenen Quellen. So erklärt der Innenminister im Weltinterview seine veränderte Einschätzung der Bedrohungslage. Anschlagspläne gegen Deutschland seien klar erkennbar, so Dobrindt. Allerdings sei die erwähnte hohe Bedrohung noch nicht gleichbedeutend mit konkreten Risiken. Es gehe dabei auch nicht um einzelne Personen, sondern um die Gesellschaft insgesamt. Thomas Thonfeld, Nachrichtenredaktion.
0: Der Sicherheitsmitarbeiter der Deutschen Bahn, der bei einer gewaltsamen Auseinandersetzung aus einem fahrenden Zug stürzte, ist weiter in einem kritischen Zustand. Das teilte die Staatsanwaltschaft mit. Weitere Details wurden nicht genannt. Der Zug war auf dem Weg von Offenburg nach Karlsruhe.
2: Der Sicherheitsmitarbeiter war bei der körperlichen Auseinandersetzung mit dem offenbar betrunkenen Fahrgast gegen die Zugtür gestürzt, die dadurch aus ihrer Verankerung gerissen wurde. Der Regionalzug war zu diesem Zeitpunkt mit etwa 120 km/h unterwegs. Dass erneut einer unserer Kollegen nach einer einfachen Fahrkartenkontrolle im Krankenhaus um sein Leben ringen muss, macht uns fassungslos und wütend, so die Eisenbahn- und Verkehrsgewerkschaft. Dirk Zeitler, Nachrichtenredaktion.
0: Der Brand im Müritz-Nationalpark hat sich weiter ausgebreitet. Das Feuer in dem Waldgebiet hat inzwischen eine Ausdehnung von fast 390 Hektar erreicht, wie ein Sprecher des Landkreises Mecklenburgische Seenplatte sagte. Rund 370 Feuerwehrleute, Polizisten, Forstmitarbeiter und Soldaten seien inzwischen im Einsatz. Der Brand wird auch durch starken Wind immer wieder angefacht.
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0: Zum Wetter, die aktuelle Vorhersage des Deutschen Wetterdienstes. Heute im Norden und Nordwesten häufig stark bewölkt, aber weitgehend trocken bei maximal 19 bis 25 Grad. In den übrigen Landesteilen heiter bis wolkig, in der Mitte einzelne, im Süden häufiger Schauer und teils kräftige Gewitter, dort 24 bis 29 Grad. Morgen im Norden und Osten Schauer und Gewitter, im Süden oft freundlich und trocken, aber insgesamt etwas kühler.

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1: Zum Wetter, die aktuelle Vorhersage des Deutschen Wetterdienstes. Heute im Norden und Nordwesten häufig stark bewölkt, aber weitgehend trocken bei maximal 19 bis 25 Grad. In den übrigen Landesteilen heiter bis wolkig, in der Mitte einzelne, im Süden häufiger Schauer und teils kräftige Gewitter, dort 24 bis 29 Grad. Morgen im Norden und Osten Schauer und Gewitter, im Süden oft freundlich und trocken, aber insgesamt etwas kühler.

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1: Ich bin Thomas Brott. Unionsfraktionschef Spahn tritt zurück. Hintergrund ist die Debatte um seine Elternschaft mit Hilfe einer Leihmutter in den USA. Das geht aus einem Schreiben Spahns an die Mitglieder der CDU-CSU-Fraktion hervor. Zuvor war bekannt geworden, dass Bundeskanzler Merz Spahn zum Rücktritt aufgefordert hatte.
2: Der Druck auf Kanzler Merz, im Fall von Jens Spahn zu handeln, war immer mehr gewachsen, denn in den letzten Stunden war Spahn auch zunehmend aus den eigenen Reihen kritisiert worden. Das Vertrauen in Spahn sei nachhaltig beschädigt, hieß es etwa in einem Schreiben der Heimat-CDU von Kanzler Merz. Spahn habe bewusst auf Möglichkeiten im Ausland zurückgegriffen, die dem deutschen Recht widersprechen. Das sende ein fatales Signal.

0: bislang formulierte abstrakte Bedrohungslage zu einer hohen Bedrohungslage hochgestuft, sagte der CSU-Politiker der Welt am Sonntag.
1: Es gibt aktuell deutlich mehr Hinweise, sowohl von befreundeten Nachrichtendiensten als auch aus eigenen Quellen. So erklärt der Innenminister im Weltinterview seine veränderte Einschätzung der Bedrohungslage. Anschlagspläne gegen Deutschland seien klar erkennbar, so Dobrindt. Allerdings sei die erwähnte hohe Bedrohung noch nicht gleichbedeutend mit konkreten Risiken. Es gehe dabei auch nicht um einzelne Personen, sondern um die Gesellschaft insgesamt. Thomas Thonfeld, Nachrichtenredaktion.
0: Die Verbraucherzentralen kritisieren zur Hauptreisezeit in diesem Sommer weiter unübersichtliche Regeln und Preise fürs Handgepäck beim Fliegen. Die Chefin des Bundesverbands POP sagte, Flugreisende sollten ihr Handgepäck vor Reiseantritt genau nachmessen und mit den Höchstmaßen der Fluggesellschaft abgleichen. Das nerve, werde sonst aber leider schnell teuer. POP forderte dringend Klarheit, was Airlines kostenlos transportieren müssen. Bei der Fußball-Weltmeisterschaft steht heute das kleine Finale an. England und Frankreich spielen in Miami um Platz 3. Anstoß ist um 23 Uhr deutscher Zeit. Im Endspiel kämpfen dann morgen Spanien und Argentinien um den WM-Titel.
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0: Zum Wetter, die aktuelle Vorhersage des Deutschen Wetterdienstes. Heute im Norden und Nordwesten häufig stark bewölkt, aber weitgehend trocken bei maximal 19 bis 25 Grad. In den übrigen Landesteilen heiter bis wolkig, in der Mitte einzelne, im Süden häufiger Schauer und teils kräftige Gewitter, dort 24 bis 29 Grad. Morgen im Norden und Osten Schauer und Gewitter, im Süden oft freundlich und trocken, aber insgesamt etwas kühler.

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1: Zum Wetter, die aktuelle Vorhersage des Deutschen Wetterdienstes. Heute im Norden und Nordwesten häufig stark bewölkt, aber weitgehend trocken bei maximal 19 bis 25 Grad. In den übrigen Landesteilen heiter bis wolkig, in der Mitte einzelne, im Süden häufiger Schauer und teils kräftige Gewitter, dort 24 bis 29 Grad. Morgen im Norden und Osten Schauer und Gewitter, im Süden oft freundlich und trocken, aber insgesamt etwas kühler.

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1: Ich bin Thomas Brock. Bundeskanzler Merz hat den Rücktritt des Unionsfraktionsvorsitzenden Spahn als richtig und unvermeidlich bezeichnet. Glaubwürdigkeit sei in der Politik das höchste Gut. Er danke Jens Spahn für die Zusammenarbeit, teilte Merz mit. Er hatte Spahn zuvor in seiner Funktion als CDU-Chef zum Rücktritt aufgefordert. Spahn war unter Druck geraten, weil er und sein Mann die Hilfe einer Leihmutter in den USA in Anspruch genommen hatten.
2: In seinem Rücktrittsschreiben sagt Jens Spahn, ihm sei bewusst geworden, dass sein persönliches Glück, gemeinsam mit seinem Mann eine Familie zu gründen und Vater zu werden, nicht vereinbar sei mit seinem politischen Amt. Spahn gibt auch zu, die Folgen seiner Entscheidung falsch eingeschätzt zu haben. Der Spagat zwischen seiner privaten Entscheidung und der Erwartung an ihn als Fraktionschef der Union sei, so Spahn, größer geworden, als er erwartet hätte. Spahns Amt übernimmt bis zur Wahl eines Nachfolgers zunächst sein Stellvertreter, CSU-Landesgruppenchef Alexander Hoffmann. Ronny Tochau, Nachrichtenredaktion.
1: Bundesinnenminister Dobrindt hat vor möglichen Anschlägen in Deutschland gewarnt. Die vermehrte Melde- und Aufklärungslage habe ihn dazu veranlasst, die bislang formulierte abstrakte Bedrohung

0: Nehmen, betont Ramona Popp, die Chefin des Bundesverbandes der Verbraucherzentralen. Problem, es ist nicht geklärt, was genau angemessen bedeutet. Für die Fluggesellschaften ist das mal ein Rucksack, mal nur eine Handtasche oder ähnliches. Damit das aufhört, hat die Verbraucherzentrale gegen mehrere Fluggesellschaften geklagt, so Popp. Ihr Tipp bis zur Klärung, beim Buchen aufs Kleingedruckte achten und Handgepäck vor dem Abflug nachmessen. Thomas Thonfeld, Nachrichtenredaktion.
1: Bei der Fußball-Weltmeisterschaft steht heute das kleine Finale an. England und Frankreich spielen in Miami um Platz 3. Anstoß ist um 23 Uhr deutscher Zeit. Im Endspiel kämpfen dann morgen Spanien und Argentinien um den WM-Titel.
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1: Zum Wetter, die aktuelle Vorhersage des Deutschen Wetterdienstes. Heute im Norden und Nordwesten häufig stark bewölkt, aber weitgehend trocken bei maximal 19 bis 25 Grad. In den übrigen Landesteilen heiter bis wolkig, in der Mitte einzelne, im Süden häufiger Schauer und teils kräftige Gewitter, dort 24 bis 29 Grad. Morgen im Norden und Osten Schauer und Gewitter, im Süden oft freundlich und trocken, aber insgesamt etwas kühler.

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1: Marzipan.
2: Das Wort Marzipan stammt sicher aus dem 16. Jahrhundert und wurde aus dem italienischen Marsapane entlehnt. Über die genaue Herkunft und Bedeutung von Marsapane gibt es jedoch zahlreiche Theorien und keine eindeutige Erklärung. Eine Theorie sieht den Ursprung im lateinischen Ausdruck Markusbrot, wobei Markus der Schutzheilige Venedigs ist. Diese Herleitung ist aber sprachwissenschaftlich nicht belegt. Im Französischen bezeichnete Marsepain ursprünglich die Schachtel, in der das Konfekt verpackt war. Der Begriff könnte sich also so vom Behältnis auf den Inhalt übertragen haben. Es gibt auch Herleitungen aus dem griechischen Massa für Mehlbrei oder dem portugiesischen Massa de Pan, Brotteig. Weitere Theorien führen das Wort auf das arabische Mautaban, Königssitz, das persische Marsban, Markgraf oder die birmanische Stadt Martaban zurück, die für ihre Keramiktöpfe bekannt war. In diesen Töpfen wurden Süßwaren aufbewahrt und der Name könnte sich vom Behälter auf die Süßigkeit übertragen haben.
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1: Zum Wetter, die aktuelle Vorhersage des Deutschen Wetterdienstes. Heute im Norden und Nordwesten häufig stark bewölkt, aber weitgehend trocken bei maximal 19 bis 25 Grad. In den übrigen Landesteilen heiter bis wolkig, in der Mitte einzelne, im Süden häufiger Schauer und teils kräftige Gewitter, dort 24 bis 29 Grad. Morgen im Norden und Osten Schauer und Gewitter, im Süden oft freundlich und trocken, aber insgesamt etwas kühler.

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1: Ich bin Thomas Brockt. Die politische Sommerpause in Berlin ist abrupt vorbei. Jens Spahn hat seinen Rücktritt vom Posten des Unionsfraktionschefs erklärt. Allerdings erst nach Aufforderung durch CDU-Chef und Bundeskanzler Friedrich Merz. Spahn war zuletzt immer stärker unter Druck geraten, weil er und sein Mann die Hilfe einer Leihmutter in den USA in Anspruch genommen hatten. Die Union steht damit vor einem Umbau an entscheidenden Schaltstellen.
2: Seinen Job als Fraktionsvorsitzender hat Jens Spahn mal als Knorpel beschrieben. Er müsse Druck gleich von mehreren Seiten abfedern. Der aktuelle Druck aus den eigenen Reihen ließ sich jetzt nicht mehr abfedern. Dabei hatte er vorher schon schwierige Situationen überstanden, zum Beispiel als die Junge Union den Aufstand gegen die Rentenpläne der Regierung probte. Jens Spahn sitzt seit 24 Jahren im Bundestag, war von 2017 bis 2021 unter Angela Merkel Gesundheitsminister. Thomas Thonfeld, Nachrichtenredaktion.
1: Bundesinnenminister Dobrindt hat vor möglichen Anschlägen in Deutschland gewarnt. Die vermehrte Melde- und Aufklärungslage habe ihn dazu veranlasst, die bislang formulierte abstrakte Bedrohungslage zu einer hohen Bedrohungslage hochzustufen. Das sagte der CSU-Politiker der Welt am Sonntag. Das bedeute, dass in Deutschland jederzeit mit dem Risiko von Anschlägen zu rechnen sei. Der Sicherheitsmitarbeiter der Deutschen Bahn, der bei einer gewaltsamen Auseinandersetzung aus einem fahrenden Zug stürzte, ist weiter in einem kritischen Zustand. Das teilte die Staatsanwaltschaft mit. Der Zug war auf dem Weg von Offenburg nach Karlsruhe.
3: Der Sicherheitsmitarbeiter war bei der körperlichen Auseinandersetzung mit dem offenbar betrunkenen Fahrgast gegen die Zugtür gestürzt, die dadurch aus ihrer Verankerung gerissen wurde. Der Regionalzug war zu diesem Zeitpunkt mit etwa 100

0: Bäume auf der Waldfläche, die bisher nicht brennt. Das soll verhindern, dass sich das Feuer weiter ausbreiten kann. Es hatte zuletzt eine Ausdehnung von rund 388 Hektar erreicht.
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0: Zum Wetter. Die aktuelle Vorhersage des Deutschen Wetterdienstes. In der Nacht im Norden viele Wolken und vor allem Richtung Nordsee Schauer oder Gewitter. Sonst meist trocken, später im Süden neuer, teils kräftiger Regen. Die Tiefstwerte liegen zwischen 16 und 10 Grad. Morgen tagsüber wechselnd bewölkt, im Norden und Osten Schauer und einzelne Gewitter. Auch im Süden kann es immer wieder nass werden. Höchstwerte an den Küsten und an den Alpen 17 bis 20, sonst bis 24 Grad.

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1: Zum Wetter. Die aktuelle Vorhersage des Deutschen Wetterdienstes. In der Nacht im Norden viele Wolken und vor allem Richtung Nordsee Schauer oder Gewitter. Sonst meist trocken, später im Süden neuer, teils kräftiger Regen. Die Tiefstwerte liegen zwischen 16 und 10 Grad. Morgen tagsüber wechselnd bewölkt, im Norden und Osten Schauer und einzelne Gewitter. Auch im Süden kann es immer wieder nass werden. Tiefstwerte an den Küsten und an den Alpen 17 bis 20, sonst bis 24 Grad.

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1: Ich bin Thomas Brock. Bundeskanzler Merz hat den Rücktritt des Unionsfraktionsvorsitzenden Spahn als richtig und unvermeidlich bezeichnet. Glaubwürdigkeit sei in der Politik das höchste Gut. Er danke Jens Spahn für die Zusammenarbeit, teilte Merz mit. Er hatte Spahn zuvor in seiner Funktion als CDU-Chef zum Rücktritt aufgefordert. Spahn war unter Druck geraten, weil er und sein Mann die Hilfe einer Leihmutter in den USA in Anspruch genommen hatten.
2: In seinem Rücktrittsschreiben sagt Jens Spahn, ihm sei bewusst geworden, dass sein persönliches Glück, gemeinsam mit seinem Mann eine Familie zu gründen und Vater zu werden, nicht vereinbar sei mit seinem politischen Amt. Spahn gibt auch zu, die Folgen seiner Entscheidung falsch eingeschätzt zu haben. Der Spagat zwischen seiner privaten Entscheidung und der Erwartung an ihn als Fraktionschef der Union sei, so Spahn, größer geworden, als er erwartet hätte. Ronny Tochau, Nachrichtenredaktion.
1: Nach der Attacke auf einen Bahnmitarbeiter, der aus einem fahrenden Zug stürzte und schwerst verletzt wurde, hat die Staatsanwaltschaft Haftbefehl gegen einen 36-Jährigen beantragt. Was dem Mann zur Last gelegt wird, ist noch offen. Im Raum stehen nach früheren Angaben der Staatsanwaltschaft ein versuchtes Tötungsdelikt oder gefährliche Körperverletzung. Der Beschuldigte soll bei einer Ticketkontrolle gestern Abend in eine gewaltsame Auseinandersetzung mit dem 26 Jahre alten Sicherheitsmann der Bahn verwickelt gewesen sein. Vor dem großen Finale zwischen Spanien und Argentinien geht es heute erst einmal um den Trostpreis. Bei der Fußball-WM kämpfen am Abend England und Frankreich um den dritten Platz. Das kleine Finale wird um 23 Uhr deutscher Zeit in Miami angepfiffen.
3: England gegen Frankreich. Viele hätten sich diese Partie sicher auch als Finale gewünscht. Niemand von uns oder den Franzosen will dieses Match spielen, sagte ein enttäuschter Thomas Tuchel nach dem Aus im Halbfinale. Englands Trainer steht unter Druck. Bei einer erneuten Pleite dürfte die Kritik an ihm noch größer werden. Die Franzosen sind motiviert. Sie wollen Trainer Deschamps zum Abschied einen Sieg schenken. Thomas Bremser, Redaktion.
1: Titelverteidiger Tadej Pogacar hat die schwere Vogesen-Etappe bei der Tour de France gewonnen und sein gelbes Trikot gefestigt. Der Slowene siegte in Le Marchstein im Alleingang mit mehr als einer halben Minute Vorsprung auf seinen Teamkollegen Isaac del Toro aus Mexiko. Der deutsche Hoffnungsträger Florian Lipowitz fuhr auf den 7. Platz und verbesserte sich in der Gesamtwertung auf Rang 6.
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1: Zum Wetter.

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1: Zum Wetter. Die aktuelle Vorhersage des Deutschen Wetterdienstes. In der Nacht im Norden viele Wolken und vor allem Richtung Nordsee Schauer oder Gewitter. Sonst meist trocken, später im Süden neuer, teils kräftiger Regen. Die Tiefstwerte liegen zwischen 16 und 10 Grad. Morgen tagsüber wechselnd bewölkt, im Norden und Osten Schauer und einzelne Gewitter. Auch im Süden kann es immer wieder nass werden. Höchstwerte an den Küsten und an den Alpen 17 bis 20, sonst bis 24 Grad.

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1: Ich bin Thomas Brockt. Der geplante ruhige Start in die politische Sommerpause endet mit einem Knall. Nach immer größerem Druck aus den eigenen Reihen wegen seiner Vaterschaft mit Hilfe einer Leihmutter hat Jens Spahn seinen Rücktritt vom Posten des Unionsfraktionschefs erklärt. Auch nach Aufforderung durch Bundeskanzler Friedrich Merz.
2: Jens Spahn war durchaus ein Rivale und potenzieller Nachfolger von Kanzler Merz und hat schon einige kritische Momente durchgestanden. Die geplatzte Richterwahl, ein Rentenstreit in der Union, die Corona-Masken-Affäre. Zu Fall bringt den politischen Aufsteiger nun eine persönliche Familienentscheidung. Durch Spahns Rücktritt hat Kanzler Merz das Problem, vielleicht aber auch die Chance für einen personellen Umbau. Denn ein Kandidat für Spahns Nachfolge wäre Kanzleramtschef Thorsten Frey, der als Merz loyal gilt, viel Erfahrung hat mit Parlament und Fraktion, im Kanzleramt aber eher als fehlbesetzt gilt. Ronny Tochau, Nachrichtenredaktion.
1: Nach der Attacke auf einen Bahnmitarbeiter, der aus einem fahrenden Zug stürzte und in Lebensgefahr schwebt, ist ein 36-jähriger Fahrgast wieder auf freiem Fuß. Gegen den Mann war Haftbefehl wegen gefährlicher Körperverletzung beantragt worden. Das Amtsgericht lehnte das aber ab. Der 36-Jährige war schon früher wegen Gewaltdelikten strafrechtlich in Erscheinung getreten und nur auf Bewährung frei. Er soll bei dem Vorfall gestern Abend betrunken und bei einer Ticketkontrolle in eine gewaltsame Auseinandersetzung mit dem Bahnsicherheitsmann verwickelt gewesen sein. Vor dem großen Finale zwischen Spanien und Argentinien geht es heute erst einmal um den Trostpreis. Bei der Fußball-WM kämpfen am Abend England und Frankreich um den dritten Platz.
3: England gegen Frankreich. Viele hätten sich diese Partie sicher auch als Finale gewünscht. Niemand von uns oder den Franzosen will dieses Match spielen, sagte ein enttäuschter Thomas Tuchel nach dem Aus im Halbfinale. Englands Trainer steht unter Druck. Bei einer erneuten Pleite dürfte die Kritik an ihm noch größer werden. Thomas Bremser, Redaktion.
1: Titelverteidiger Tadej Pogacar hat die schwere Vogesen-Etappe bei der Tour de France gewonnen und sein gelbes Trikot gefestigt. Der Slowene siegte in Le Marchstein im Alleingang mit mehr als einer halben Minute Vorsprung auf seinen Teamkollegen Isaac del Toro aus Mexiko. Der deutsche Hoffnungsträger Florian Lipowitz fuhr auf den siebten Platz und verbesserte sich in der Gesamtwertung auf Rang 6.
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1: Zum Wetter, die aktuelle Vorhersage des Deutschen Wetterdienstes. In der Nacht im Norden viele Wolken und vor allem Richtung Nordsee Schauer oder Gewitter. Sonst meist trocken, später im Süden neuer, teils kräftiger Regen. Die Tiefstwerte liegen zwischen 16 und 10 Grad. Morgen tagsüber wechselnd bewölkt, im Norden und Osten Schauer und einzelne Gewitter. Auch im Süden kann es immer wieder nass werden. Höchstwerte an den Küsten und an den Alpen 17 bis 20, sonst bis 24 Grad.

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1: Zum Wetter. Die aktuelle Vorhersage des Deutschen Wetterdienstes. In der Nacht im Norden viele Wolken und vor allem Richtung Nordsee Schauer oder Gewitter. Sonst meist trocken, später im Süden neuer, teils kräftiger Regen. Die Tiefstwerte liegen zwischen 16 und 10 Grad. Morgen tagsüber wechselnd bewölkt, im Norden und Osten Schauer und einzelne Gewitter. Auch im Süden kann es immer wieder nass werden. Höchstwerte an den Küsten und an den Alpen 17 bis 20, sonst bis 24 Grad.

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1: Ich bin Thomas Brockt. Bundeskanzler Merz hat den Rücktritt des Unionsfraktionsvorsitzenden Spahn als richtig und unvermeidlich bezeichnet. Glaubwürdigkeit sei in der Politik das höchste Gut. Er danke Jens Spahn für die Zusammenarbeit, teilte Merz mit. Er hatte Spahn zuvor in seiner Funktion als CDU-Chef zum Rücktritt aufgefordert. Spahn war unter Druck geraten, weil er und sein Mann die Hilfe einer Leihmutter in den USA in Anspruch genommen hatten.
2: In seinem Rücktrittsschreiben sagt Jens Spahn, ihm sei bewusst geworden, dass sein persönliches Glück, gemeinsam mit seinem Mann eine Familie zu gründen und Vater zu werden, nicht vereinbar sei mit seinem politischen Amt. Spahn gibt auch zu, die Folgen seiner Entscheidung falsch eingeschätzt zu haben. Der Spagat zwischen seiner privaten Entscheidung und der Erwartung an ihn als Fraktionschef der Union sei, so Spahn, größer geworden, als er erwartet hätte. Spahns Amt übernimmt bis zur Wahl eines Nachfolgers zunächst sein Stellvertreter, CSU-Landesgruppenchef Alexander Hoffmann. Ronny Tochau, Nachrichtenredaktion.
1: Bundesinnenminister Dobrindt hat vor möglichen Anschlägen in Deutschland gewarnt. Die vermehrte Melde- und Aufklärungslage habe ihn dazu veranlasst, die bislang formulierte abstrakte Bedrohungslage zu einer hohen Bedrohungslage hochzustufen. Das sagte der CSU-Politiker der Welt am Sonntag. Das bedeutet, dass in Deutschland jederzeit mit dem Risiko von Anschlägen zu rechnen sei. Beim Ticketbuchen für Urlaubsflüge ist es oft eine knifflige Frage. Können der kleine Rollkoffer und die Tasche mit an Bord und kostet das extra? Verbraucherschützer kritisieren verwirrende Regeln und fordern Klarheit.
3: Angemessenes Handgepäck darf man kostenlos mit ins Flugzeug nehmen, betont Ramona Popp, die Chefin des Bundesverbandes der Verbraucherzentralen. Problem, es ist nicht geklärt, was genau angemessen bedeutet. Für die Fluggesellschaften ist das mal ein Rucksack, mal nur eine Handtasche oder ähnliches. Damit das aufhört, hat die Verbraucherzentrale gegen mehrere Fluggesellschaften geklagt, so Popp. Ihr Tipp bis zur Klärung, beim Buchen aufs Kleingedruckte achten und Handgepäck vor dem Abflug nachmessen. Thomas Thonfeld, Nachrichtenredaktion.
1: Bei der Fußball-Weltmeisterschaft steht heute das kleine Finale an. England und Frankreich spielen in Miami um Platz 3. Anstoß ist um 23 Uhr deutscher Zeit. Im Endspiel kämpfen dann morgen Spanien und Argentinien um den WM-Titel.
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1: Zum Wetter, die aktuelle Vorhersage des Deutschen Wetterdienstes. In der Nacht im Norden viele Wolken und vor allem Richtung Nordsee Schauer oder Gewitter. Sonst meist trocken, später im Süden neuer, teils kräftiger Regen. Die Tiefstwerte liegen zwischen 16 und 10 Grad. Morgen tagsüber wechselnd bewölkt, im Norden und Osten Schauer und einzelne Gewitter. Auch im Süden kann es immer wieder nass werden. Höchstwerte an den Küsten und an den Alpen 17 bis 20, sonst bis 24 Grad.

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1: Zum Wetter. Die aktuelle Vorhersage des Deutschen Wetterdienstes. In der Nacht im Norden viele Wolken und vor allem Richtung Nordsee Schauer oder Gewitter. Sonst meist trocken, später im Süden neuer, teils kräftiger Regen. Die Tiefstwerte liegen zwischen 16 und 10 Grad. Morgen tagsüber wechselnd bewölkt, im Norden und Osten Schauer und einzelne Gewitter. Auch im Süden kann es immer wieder nass werden. Höchstwerte an den Küsten und an den Alpen 17 bis 20, sonst bis 24 Grad.

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1: Ich bin Diana Kramer. Der geplante ruhige Start in die politische Sommerpause endet mit einem Knall. Nach immer größerem Druck aus den eigenen Reihen wegen seiner Vaterschaft mithilfe einer Leihmutter hat Jens Spahn seinen Rücktritt vom Posten des Unionsfraktionschefs erklärt. Auch nach Aufforderung durch Bundeskanzler Friedrich Merz. Die Union steht damit vor einem Personalumbau.
2: Jens Spahn war durchaus ein Rivale und potenzieller Nachfolger von Kanzler Merz und hat schon einige kritische Momente durchgestanden. Die geplatzte Richterwahl, ein Rentenstreit in der Union, die Corona-Masken-Affäre. Zu Fall bringt den politischen Aufsteiger nun eine persönliche Familienentscheidung. Durch Spahns Rücktritt hat Kanzler Merz das Problem, vielleicht aber auch die Chance für einen personellen Umbau. Denn ein Kandidat für Spahns Nachfolge wäre Kanzleramtschef Thorsten Frey, der als Merz-loyal gilt, viel Erfahrung hat mit Parlament und Fraktion, im Kanzleramt aber eher als fehlbesetzt gilt. Onne Thorau, Berlin.
1: Nach einer fatalen Attacke auf einen Bahnmitarbeiter ist ein 36-jähriger Fahrgast wieder auf freiem Fuß. Das Amtsgericht lehnte den Erlass eines Haftbefehls wegen gefährlicher Körperverletzung gegen den Mann ab. Laut Staatsanwaltschaft sei der 36-Jährige schon früher wegen Gewaltdelikten strafrechtlich in Erscheinung getreten und war auf Bewährung frei.
3: Der Beschuldigte soll betrunken gewesen sein. Als sein Ticket kontrolliert wurde, kam es zum Streit und dann zu Gewalt, als Sicherheitsbeamte dazugerufen wurden. Ein Sicherheitsmann der Bahn flog heftig gegen die Tür des Zuges, der mit 120 Stundenkilometern unterwegs war. Die Tür wurde offenbar aus der Verankerung gerissen und der Mann stürzte hinaus. Sein Zustand soll nach wie vor kritisch sein. Ermittelt wird jetzt nicht nur, was bei der Prügelei geschah, sondern auch, warum sich die Tür öffnete und ob dabei ein Sicherheitsmann Vorlag. Thomas Brock, Redaktion.
1: Nach Tagen gibt es positive Nachrichten vom Brand im Müritz-Nationalpark. Das Feuer dort konnte eingekesselt werden, teilte der Landkreis Mecklenburgische Seenplatte mit. Mit sogenannten Wasserriegeln wird die Fläche um das Feuer bewässert. Das soll verhindern, dass es sich weiter ausbreiten kann. Zuletzt hatten sich die Flammen auf rund 388 Hektar ausgedehnt. Zum Sport. Bei der Fußball-WM steht heute das kleine Finale an. England und Frankreich spielen in Miami um Platz 3. Anstoß ist um 23 Uhr unserer Zeit.
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1: Zum Wetter. Die Vorhersage des Deutschen Wetterdienstes. In der Nacht im Norden viele Wolken und vor allem Richtung Nordsee Schauer oder Gewitter, sonst meist trocken, später im Süden neuer teils kräftiger Regen. Die Tiefstwerte liegen zwischen 16 und 10 Grad. Morgen im Norden und Osten Schauer und einzelne Gewitter, auch im Süden kann es immer wieder nass werden. An den Küsten und an den Alpen 17 bis 20, sonst bis 24 Grad.

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1: Zum Wetter, die Vorhersage des Deutschen Wetterdienstes. In der Nacht im Norden viele Wolken und vor allem Richtung Nordsee Schauer oder Gewitter, sonst meist trocken, später im Süden neuer teils kräftiger Regen. Die Tiefstwerte liegen zwischen 16 und 10 Grad. Morgen im Norden und Osten Schauer und einzelne Gewitter, auch im Süden kann es immer wieder nass werden. An den Küsten und an den Alpen

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1: Ich bin Diana Kramer. Nach dem Rücktritt von Unionsfraktionschef Jens Spahn hat sein Stellvertreter Alexander Hoffmann die Leitung der Abgeordneten von CDU und CSU im Bundestag übernommen. Solange, bis ein neuer Vorsitzender gewählt ist. Spahns Entscheidung zollte Hoffmann im ZDF-Spezial großen Respekt.
2: Jens Spahn hat für sich eine persönliche Lebensentscheidung getroffen, die Familie betrifft. Und gleichzeitig hat er natürlich gemerkt, dass er hier auf einen Widerspruch zusteuert. Er hat dann versucht, mit einem sehr persönlichen Interview diesen Widerspruch aufzulösen. Und wie er gemerkt hat, das gelingt nicht, hat er für diese Entscheidung getroffen. Die Entscheidung von heute verdient allergrößten Respekt.
1: Der CSU-Politiker Alexander Hoffmann. Spahn war heute unter dem großen öffentlichen und parteiinternen Druck wegen seiner Elternschaft durch eine Leihmutterschaft in den USA als Unionsfraktionschef zurückgetreten. Bundesinnenminister Alexander Dobrindt warnt vor möglichen Anschlägen in Deutschland. Er habe veranlasst, die bislang formulierte abstrakte Bedrohungslage zu einer hohen Bedrohungslage hochzustufen, sagte Dobrindt der Welt am Sonntag. Er begründete die Einschätzung mit einem deutlich höheren Hinweisaufkommen, sowohl von ausländischen Geheimdiensten als auch aus eigenen Erkenntnissen. Bei ukrainischen Drohnenangriffen in Russland sind nach Behördenangaben mindestens 8 Menschen getötet und Dutzende weitere verletzt worden. Bei den Opfern soll es sich vor allem um Mitarbeiter eines Verteilzentrums, eines großen russischen Online-Versandhändlers handeln.
3: Die immer heftigeren Drohnenangriffe Kiews hier in Russland trafen diesmal den größten Versandhändler des Landes. Wildberries ist so etwas wie Amazon. Das Unternehmen sei Ziel, weil es etwa Drohnenbauteile gelagert habe, erklärte der ukrainische Präsident. Die vielen Opfer werden nun vor allem für Kreml-Chef Putin zunehmend zum Problem, weil sein Krieg gegen die Ukraine nun immer härter hier in Russland zurückschlägt. Aus Moskau, Ulf Mauder.
1: Die AfD hat offiziell ihren Wahlkampf zur Landtagswahl in Sachsen-Anhalt am 6. September gestartet. Die Bundesvorsitzende Alice Weidel stärkte vor rund 3000 Anhängern in der Magdeburger Messehalle Spitzenkandidat Ulrich Siegmund den Rücken. Die Veranstaltung wurde begleitet von Protesten verschiedener Bündnisse und Organisationen.
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1: Zum Wetter, die Vorhersage des Deutschen Wetterdienstes. In der Nacht im Norden viele Wolken und vor allem Richtung Nordsee Schauer oder Gewitter, sonst meist trocken, später im Süden neuer teils kräftiger Regen. Die Tiefstwerte liegen zwischen 16 und 10 Grad. Morgen im Norden und Osten Schauer und einzelne Gewitter, auch im Süden kann es immer wieder nass werden. An den Küsten und an den Alpen 17 bis 20, sonst bis 24 Grad.

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1: Zum Wetter, die Vorhersage des Deutschen Wetterdienstes. In der Nacht im Norden viele Wolken und vor allem Richtung Nordsee Schauer oder Gewitter, sonst meist trocken, später im Süden neuer teils kräftiger Regen. Die Tiefstwerte liegen zwischen 16 und 10 Grad. Morgen im Norden und Osten Schauer und einzelne Gewitter, auch im Süden kann es immer wieder nass werden. An den Küsten und an den Alpen 17 bis 20, sonst bis 24 Grad.

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1: Ich bin Diana Kramer. Am Ende war der Druck doch zu groß. Jens Spahn tritt angesichts der Debatte um seine Elternschaft mithilfe einer Leihmutter in den USA als Unionsfraktionschef zurück. Das hat Spahn den Mitgliedern der Fraktion in einem Schreiben mitgeteilt. Zuvor war bekannt geworden, dass Bundeskanzler Merz Spahn zum Rücktritt aufgefordert hatte.
2: In seinem Rücktrittsschreiben sagt Jens Spahn, ihm sei bewusst geworden, dass sein persönliches Glück, gemeinsam mit seinem Mann eine Familie zu gründen und Vater zu werden, nicht vereinbar sei mit seinem politischen Amt. Spahn gibt auch zu, die Folgen seiner Entscheidung falsch eingeschätzt zu haben. Der Spagat zwischen seiner privaten Entscheidung und der Erwartung an ihn als Fraktionschef der Union sei, so Spahn, größer geworden, als er erwartet hätte. Spahns Amt übernimmt bis zur Wahl eines Nachfolgers zunächst sein Stellvertreter, CSU-Landesgruppenchef Alexander Hoffmann. René Thorau, Berlin.
1: Vor dem Hintergrund der anhaltenden Proteste gegen die Entlassung von Verteidigungsminister Fedorow hat der ukrainische Präsident Zelensky angekündigt, dass bezüglich der Armee Entscheidungen ausgearbeitet würden. Details nannte er aber nicht. Zeitgleich demonstrierten in der ukrainischen Hauptstadt Kiew und anderen Städten erneut Tausende, vor allem junge Menschen, gegen Fedorows Entlassung. Beim Ticketbuchen für Urlaubsflüge ist es oft eine knifflige Frage. Können der kleine Rollkoffer und die Tasche mit an Bord und kostet das extra? Verbraucherschützer kritisieren verwirrende Regeln und fordern Klarheit.
3: Angemessenes Handgepäck darf man kostenlos mit ins Flugzeug nehmen, betont Ramona Popp, die Chefin des Bundesverbandes der Verbraucherzentralen. Problem, es ist nicht geklärt, was genau angemessen bedeutet. Für die Fluggesellschaften ist das mal ein Rucksack, mal nur eine Handtasche oder ähnliches. Damit das aufhört, hat die Verbraucherzentrale gegen mehrere Fluggesellschaften geklagt, so Popp. Ihr Tipp bis zur Klärung, beim Buchen aufs Kleingedruckte achten und Handgepäck vor dem Abflug nachmessen. Thomas Thonfeld, Nachrichten. Redaktion.
1: Die Vereinigten Arabischen Emirate fordern im Nahostkonflikt angesichts der jüngsten Eskalation ein sofortiges Ende der Feindseligkeiten sowie eine rasche Rückkehr an den Verhandlungstisch. Ohne die Kriegsparteien USA und Iran namentlich zu erwähnen, mahnte das Außenministerium auf der Plattform X einen sofortigen Stopp der Eskalation und äußerste Zurückhaltung an. Ein Abgleiten der Region in ein neues Ausmaß an Gewalt und Instabilität müsse verhindert werden.
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1: Zum Wetter, die Vorhersage des Deutschen Wetterdienstes. Im Norden ist es bewölkt und an der Nordsee kann es immer wieder Schauer oder Gewitter geben. Ansonsten heute Nacht meist trocken, gegen Morgen im Süden erneut teils kräftiger Regen. Abkühlung auf 16 bis 10 Grad. Der Sonntag bringt im Norden und Osten Schauer und einzelne Gewitter. Später kann es auch im Süden immer wieder nass werden. An den Küsten und an den Alpen 17 bis 20, sonst bis 24 Grad.

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1: Zum Wetter, die Vorhersage des Deutschen Wetterdienstes. Im Norden ist es bewölkt und an der Nordsee kann es immer wieder Schauer oder Gewitter geben. Ansonsten heute Nacht meist trocken. Gegen morgen im Süden erneut teils kräftiger Regen. Abkühlung auf 16 bis 10 Grad. Der Sonntag bringt im Norden und Osten Schauer und einzelne Gewitter. Später kann es auch im Süden immer wieder nass werden. An den Küsten und an den Alpen 17 bis 20, sonst bis 24 Grad.

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1: Ich bin Diana Kramer. Am Ende ging alles ganz schnell. Am Mittwoch hatte Unionsfraktionschef Jens Spahn bekannt gemacht, dass er und sein Ehemann Eltern geworden sind durch eine Leihmutter in den USA. Was folgte, war eine Debatte über Moral und Parteilinie. Denn in Deutschland ist Leihmutterschaft verboten. Die CDU lehnt eine Legalisierung ab und Spahn selbst hatte diesen Kurs verteidigt. Dass er für sein privates Glück diesen Schritt nun im Ausland vollzog, sorgte für massive öffentliche und parteiinterne Kritik. Gestern nun der Rücktritt. Unionskollegen und Oppositionspolitiker sprechen von einem richtigen Schritt. AfD-Chefin Alice Weidel im ZDF.
2: Man kann nicht gegen ein Gesetz stimmen, gegen die Leihmutterschaft und dieses Gesetz dann selbst privat unterlaufen. Also damit haben Sie eigentlich jede politische Glaubwürdigkeit verspielt.
1: Die Bundesvorsitzende der AfD, Alice Weidel. Bundeskanzler Merz will nun, dass über eine Nachfolge für Spahn möglichst noch im Juli entschieden wird. Bis dahin übernimmt den Posten vorübergehend CSU-Landesgruppenchef Alexander Hoffmann. Nach einer Attacke auf einen Bahnmitarbeiter ist ein 36-Jähriger wieder auf freiem Fuß. Das Amtsgericht lehnte den Erlass eines Haftbefehls gegen den Mann ab.
3: Der Beschuldigte soll betrunken gewesen sein. Als sein Ticket kontrolliert wurde, kam es zum Streit und dann zu Gewalt, als Sicherheitsbeamte dazugerufen wurden. Ein Sicherheitsmann der Bahn flog heftig gegen die Tür des Zuges, der mit 120 Stundenkilometern unterwegs war. Die Tür wurde offenbar aus der Verankerung gerissen und der Mann stürzte hinaus. Sein Zustand soll nach wie vor kritisch sein. Ermittelt wird jetzt nicht nur, was bei der Prügelei geschah, sondern auch, warum sich die Tür öffnete und ob dabei ein Sicherheitsmann Vorlag. Thomas Brock, Redaktion.
1: Das US-Außenministerium ruft amerikanische Staatsbürgerinnen und Staatsbürger wegen der verschärften Spannungen im Nahen Osten weltweit zu erhöhter Vorsicht auf. Die Warnung gelte insbesondere für Personen, die sich im Nahen Osten aufhalten, teilte das Ministerium auf seiner Internetseite mit. Die Sicherheitslage bleibe komplex, es bestehe die Gefahr einer unvorhergesehenen Eskalation. Weiter wird davor gewarnt, dass neben diplomatischen Einrichtungen der USA weitere Orte auch außerhalb des Nahen Ostens ins Visier von Gruppen geraten könnten, die den Iran unterstützen.
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1: Zum Wetter, die Vorhersage des Deutschen Wetterdienstes. Im Norden ist es bewölkt und an der Nordsee kann es immer wieder Schauer oder Gewitter geben. Ansonsten heute Nacht meist trocken. Gegen morgen im Süden erneut teils kräftiger Regen. Abkühlung auf 16 bis 10 Grad. Der Sonntag bringt im Norden und Osten Schauer und einzelne Gewitter. Später kann es auch im Süden immer wieder nass werden. An den Küsten und an den Alpen 17 bis 20, sonst bis 24 Grad.

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1: Zum Wetter, die Vorhersage des Deutschen Wetterdienstes. Im Norden ist es bewölkt und an der Nordsee kann es immer wieder Schauer oder Gewitter geben. Ansonsten heute Nacht meist trocken, gegen morgen im Süden erneut teils kräftiger Regen. Abkühlung auf 16 bis 10 Grad. Der Sonntag bringt im Norden und Osten Schauer und einzelne Gewitter. Später kann es auch im Süden immer wieder nass werden. An den Küsten und an den Alpen 17 bis 20, sonst bis 24 Grad.

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1: Ich bin Diana Kramer. Nach dem Rücktritt von Jens Spahn als Unionsfraktionschef übernimmt sein Stellvertreter Alexander Hoffmann vorübergehend die Leitung der Abgeordneten von CDU und CSU im Bundestag, solange bis ein Nachfolger gewählt ist. Spahns Entscheidung zollte Hoffmann im ZDF-Spezial großen Respekt.
2: Jens Spahn hat für sich eine persönliche Lebensentscheidung getroffen, die die Familie betrifft. Und gleichzeitig hat er natürlich gemerkt, dass er hier auf einen Widerspruch zusteuert. Er hat dann versucht, mit einem sehr persönlichen Interview diesen Widerspruch aufzulösen. Und wie er gemerkt hat, das gelingt nicht, hat er für diese Entscheidung getroffen. Die Entscheidung verdient allergrößten Respekt.
1: CSU-Landesgruppenchef Alexander Hoffmann. Spahn war unter dem großen öffentlichen und auch parteiinternen Druck wegen seiner Elternschaft durch eine Leihmutterschaft in den USA als Unionsfraktionschef zurückgetreten. Große Unternehmen in der Europäischen Union dürfen unverkaufte Kleidung und Schuhe künftig nicht mehr vernichten. Eine entsprechende EU-Vorschrift gilt ab heute und sie soll dafür sorgen, dass Firmen ihre Waren erneut verkaufen oder spenden, statt sie wegzuwerfen.
3: Künftig müssen die Firmen ihre unverkaufte Kleidung entweder spenden und verschenken oder aber sie günstiger verkaufen. Nur wenn das alles nicht funktioniert, dürfen die Textilien vernichtet werden. Der Handelsverband Deutschland sieht darin neue Chancen für Verbraucher. Es könnte mehr reduzierte Ware über Outlets oder Secondhand-Kanäle geben. Aber der Handel fürchtet auch neue Kosten durch mehr Bürokratie. Kritiker sagen, Unternehmen könnten die neuen Vorschriften zur Vermeidung von Fast Fashion leicht umgehen. Aus Brüssel, Dieter Ebeling.
1: Das US-Militär hat nach dem Tod von zwei seiner Soldaten Vergeltungsschläge gegen die iranischen Revolutionsgarden angekündigt. Als Reaktion habe man neue Luftangriffe auf den Iran begonnen, teilte das zuständige Regionalkommando